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13: Ich bin Hendrik Daum. Höhere Ausgaben und mehr Schulden. Das Bundeskabinett hat den Haushaltsentwurf 2027 beschlossen. Und die Pläne, die stoßen auf breite Kritik, wie Tanja Wagner berichtet.
14: 555 Milliarden Euro Ausgaben, dazu eine Neuverschuldung von gut 200 Milliarden Euro. Die Industrie hält die Haushaltspläne für wenig solide. Die Zuwächse auf der Sollseite seien alarmierend, heißt es vom Bundesverband. Greenpeace-Experten werfen Bundesfinanzminister Klingbeil hingegen einen skandalösen Raubzug bei den Klimaschutzmaßnahmen vor. Klingbeil selbst verteidigt seine Finanzpläne als notwendig und verfassungskonform. Mehr Geld soll vor allem in die Verteidigung und den Ausbau von Straßen, Brücken und Bahnnetz gesteckt werden.
13: Ausgerechnet zum Ferienstart in Bayern und Baden-Württemberg wird eine wichtige Strecke in Tirol wieder gesperrt. Wegen einer weiteren Demo von Anwohnern

0: ist der Fernpass am 1. August vormittags von 9.45 Uhr bis 12 Uhr nicht befahrbar. Das teilten die Tiroler Behörden mit. Das betrifft die Strecke zwischen Nassereith und Reutte. Die Bundesnetzagentur wirft eBay vor, gegen EU-Nutzerrechte zu verstoßen. Die Behörde kritisiert, dass die Handelsplattform rechtswidrige Inhalte nicht einfach genug melden lässt, Nutzer bei Kontosperrungen nicht klar informiert und Händlerkontaktdaten schwer auffindbar sind. eBay soll die Mängel abstellen, sonst droht ein Zwangsgeld. Auf der A4 ist die Anschlussstelle Dresden-Hellerau in Fahrtrichtung Chemnitz bis heute früh 5 Uhr gesperrt. Grund sind Markierungsarbeiten, wie die Autobahn GmbH mitteilte. Autofahrer, die in Richtung Chemnitz fahren möchten, werden gebeten, die Auffahrt in Richtung Görlitz zu nutzen und an der Anschlussstelle Dresden-Flughafen zu wenden. Wer die Autobahn in Dresden-Hellerau verlassen möchte, soll bereits an der Anschlussstelle Dresden-Flughafen abfahren. Und wir schauen zur Fußball-WM und da hatten in der Achtelfinalpartie Portugal gegen Spanien die Spanier das glücklichere Ende. Kurz vor dem Schlusspfiff und bereits in der Nachspielzeit erzielte Joker Mikel Merino den einzigen Treffer der Partie zum 1:0 für Spanien, das damit im Viertelfinale steht. Portugal dagegen mit Superstar Cristiano Ronaldo muss jetzt nach Hause fahren.
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2: Tiefstemperaturen zwischen 17 und 13 Grad. Heute windig, wolkig, etwas Regen. Höchsttemperaturen zwischen 25 und 27 Grad. Morgen Wolken und Sonne im Wechsel, nur einzelne Schauer, weiterhin windig, 22 bis 25 Grad.
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5: Ich bin Hendrik Daum. Die Bundesregierung hat den Haushalt für 2027 beschlossen und damit werden viele neue Schulden aufgenommen. Finanzminister Klingbeil begründete das mit den internationalen Krisen wie dem Ukraine-Krieg.
16: Der Frieden in Europa ist durch Putins imperialistischen Wahn bedroht wie lange nicht. Und ich will das sehr klar sagen, mit der schwarzen Null können wir uns nicht gegen Putin verteidigen. Wir müssen deswegen in kürzester Zeit 3 Jahrzehnte aufholen, in denen unsere Bundeswehr runtergespart wurde. Dabei keine neuen Schulden zu machen, das geht nicht. Das ist wie ohne Rakete zum Mond fliegen.
5: Kanada will seine neuen U-Boote vom NATO-Verbündeten Deutschland bauen lassen. Das hat Premierminister Carney mitgeteilt. Der milliardenschwere Auftrag für bis zu 12 U-Boote geht an den Kieler Marineschiffbauer TKMS. Damit setzte sich Deutschland gegen einen südkoreanischen Konkurrenten durch. Bundeskanzler Merz nannte die Entscheidung ein starkes Zeichen der transatlantischen Zusammenarbeit in der Verteidigungsindustrie. Ausgerechnet zum Ferienstart in Bayern und Baden-Württemberg wird eine wichtige Strecke in Tirol wieder gesperrt. Wegen einer weiteren Demo von Anwohnern ist der Fernpass am 1. August vormittags von 9.45 Uhr bis 12 Uhr nicht befahrbar. Das teilten die Tiroler Behörden mit. Das betrifft die Strecke zwischen Nassereith und Reutte. Auf der A4 ist die Anschlussstelle Dresden-Hellerau in Fahrtrichtung Chemnitz bis heute früh 5 Uhr gesperrt. Grund sind Markierungsarbeiten, wie die Autobahn GmbH mitteilte. Autofahrer, die in Richtung Chemnitz fahren möchten, werden gebeten, die Auffahrt in Richtung Görlitz zu nutzen und an der Anschlussstelle Dresden-Flughafen zu wenden. Wer die Autobahn in Dresden-Hellerau verlassen möchte, soll bereits an der Anschlussstelle Dresden-Flughafen abfahren. Wir schauen zur Fußball-WM und da hat Spanien Cristiano Ronaldo einen bitteren Abschied von der WM-Bühne beschert und seine eigenen Titelansprüche untermauert. Die Spanier feierten dank des späten Treffers von Joker Mikel Merino in der Nachspielzeit einen 1:0-Sieg gegen Portugal und ziehen erstmals seit dem Titelgewinn 2010 wieder in ein WM-Viertelfinale ein.
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19: Tiefsttemperaturen zwischen 17 und 13 Grad. Heute windig, wolkig, etwas Regen. Höchsttemperaturen zwischen 25 und 27 Grad. Morgen Wolken und Sonne im Wechsel, nur einzelne Schauer. Weiterhin windig, 22 bis 25 Grad.
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6: Ich bin Hendrik Daum, einen schönen guten Morgen. Höhere Ausgaben und mehr Schulden. Das Bundeskabinett hat den Haushaltsentwurf 2027 beschlossen. Und die Pläne, die stoßen auf breite Kritik, wie Tanja Wagner berichtet.
7: 555 Milliarden Euro Ausgaben, dazu eine Neuverschuldung von gut 200 Milliarden Euro. Die Industrie hält die Haushaltspläne für wenig solide. Die Zuwächse auf der Sollseite seien alarmierend, heißt es vom Bundesverband. Greenpeace-Experten werfen Bundesfinanzminister Klingbeil hingegen einen skandalösen Raubzug bei den Klimaschutzmaßnahmen vor. Klingbeil selbst verteidigt seine Finanzpläne als notwendig und verfassungskonform. Mehr Geld soll vor allem in die Verteidigung und den Ausbau von Straßen, Brücken und Bahnnetz gesteckt werden.
6: Kanada will seine neuen U-Boote vom NATO-Verbündeten Deutschland bauen lassen. Das hat Premierminister Carney mitgeteilt. Der milliardenschwere Auftrag für bis zu 12 U-Boote geht an den Kieler Marineschiffbauer TKMS. Damit setzte sich Deutschland gegen einen südkoreanischen Konkurrenten durch. Bundeskanzler Merz nannte die Entscheidung ein starkes Zeichen der transatlantischen Zusammenarbeit in der Verteidigungsindustrie. Ausgerechnet zum Ferienstart in Bayern und Baden-Württemberg wird eine wichtige Strecke in Tirol wieder gesperrt. Wegen einer weiteren Demo von Anwohnern ist der Fernpass am 1. August vormittags von 9.45 Uhr bis 12 Uhr nicht befahrbar. Das teilten die Tiroler Behörden mit. Das betrifft die Strecke zwischen Nassereit und Reute. Die krankheitsbedingten Fehltage in Sachsen, sie sinken leicht, bleiben jedoch auf einem hohen Niveau. Zu dieser Einschätzung kommt die Barmer Ersatzkasse. Nach rund 24 Fehltagen in den Jahren 2022 und 2023 habe sich der Wert im vergangenen Jahr bei 23 Tagen stabilisiert. Laut Barmer treiben die elektronische Krankschreibung, Pandemiefolgen, psychische Belastung bei jüngeren und längere Ausfälle älterer Beschäftigter die Statistik. Belgien steht im Viertelfinale der Fußball-WM. Die Mannschaft gewann gegen Co-Gastgeber USA mit 4:1. Das Spiel hatte schon im Vorfeld für einen handfesten Skandal gesorgt, da der US-Stürmer Bellingham spielen durfte. Er hatte im 16. Finale die rote Karte gesehen und wäre damit automatisch gegen Belgien gesperrt gewesen. Die FIFA setzte die Sperre aber zur Bewährung aus. Vorangegangen war eine Intervention von US-Präsident Trump. Belgien trifft jetzt im Viertelfinale auf Spanien, das zuvor mit 1:0 gegen Portugal gewonnen hat.
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8: Dankeschön, Hendrik. Wunderschönen guten Morgen an diesem Dienstag. Da überwiegen die Wolken, die Sonne setzt sich nur ab und zu mal durch. Es ist größtenteils trocken, nur am Vormittag kann es noch ein bisschen regnen. Die Höchsttemperaturen heute maximal 18 Grad, in den höheren Lagen im Erzgebirge, im flachen Land bis 26 Grad. Es weht ein oft frischer, zum Teil auch starker Wind. Im Erzgebirge sind stürmische Böen möglich. Morgen viel Sonne.

Nur ein paar harmlose Wolken, es wird trocken bleiben und es ist wieder etwas kühler. Morgen 14 bis 23 Grad. Hallo auf die Straßen, A4 Chemnitz Richtung Dresden zwischen Raststätte Dresdner Tor und dem Dreieck Dresden-West, Tagesbaustelle auf der rechten Spur von um 6 an, das schon mal als Vorabmeldung. Dann haben wir noch ein paar Minuten Markierungsarbeiten, A4 Dresden-Chemnitz auf- und Abfahrt Dresden-Hellerau ist betroffen. Außerdem A4 Dresden Richtung Chemnitz, Raststätte Dresdner Tor, da sind alle LKW-Parkplätze besetzt. A4 Görlitz Richtung Dresden zwischen Grenzübergang Ludwigsdorf und Görlitz Stop and Go. Da wo es geht, gute und sichere Fahrt für Sie. Wenn Sie was entdecken unterwegs, dann bitte kostenlos anrufen bei uns. 03 mal 800 und die 4. Dankeschön und kommen Sie gut an.

0: Wenske.
1: So, dann fangen wir an, nicht wahr?
2: Das ist einfach, denk mal, an der Zeit.
3: Auf jeden Fall ist das an der Zeit. Wir begrüßen Sie an diesem Dienstag, 7.7.26. Wir haben alles, was Sie für Ihren Start in den Tag brauchen. Auch alle aktuellen Infos natürlich. Die Überraschung vor ein paar Minuten. Belgien steht im Viertelfinale der Fußball-WM. Dazu alles Weitere natürlich später bei uns. Wir machen Sommerferien Spaß und noch so viel mehr. Freuen wir uns gemeinsam auf diesen Dienstag. Jetzt ist es 5 Minuten vor 5. Schönen guten Morgen.
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So kommen Sie ganz ohne Stress in diesen Dienstag mit uns. 3 Minuten nach um 5 jetzt.

0: Willkommen am Dienstagmorgen. Hier ist das Lieblingsradio. Wir haben es genau 10 Minuten nach um 5.
1: Moment mal. Gedanken zum Tag mit Michaela Stahl.
2: Ja, wer segelt oder klettert, der ist darauf angewiesen, auf einen guten Knoten. Durch ihn entstehen stabile Verbindungen. Er sichert ab. Ganz wichtig, er muss sich aber auch wieder lösen lassen, damit wir nicht an ihm festhängen. Und genauso verhält es sich auch in Beziehungen. Eine Familie kann wie ein Knoten wirken über Zusammenhalt, Vertrauen und Sicherheit. Und dann gilt es aber auch wieder loszulassen, etwa bei den Kindern, ihnen zu vertrauen, wenn sie auf ihrem eigenen Weg unterwegs sind und genauso dem Lebenspartner. Denn wenn wir zu fest hängen, dann zieht sich dieser Knoten nur noch fester und lässt sich irgendwann nicht mehr lösen. Und was folgt dann? Dann fühlen wir uns eingeengt. Auch mit Gott können wir uns fest verbinden. Dieser Beziehungsknoten ist mal fester und mal lockerer. Aber wir können uns immer darauf verlassen. Denn genau was so ein Knoten erfüllen soll, wird auch erfüllt. Unser Leben fühlt sich stabil und sicherer an. Und auch hier regelt natürlich ein maßvoller Umgang und sorgt für eine gute Balance.
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0: Gustavo Lima.
1: Das ist doch genau der richtige Sound für den ganz frühen Dienstagmorgen, oder? Es ist der 7.7. Wir haben noch 8 Minuten, dann ist es 5:30.
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3: Mit Conny Hartmann. Guten Morgen. Das vor 2,5 Jahren in Oberwiera errichtete größte Windrad Sachsens wird zurückgebaut. Darauf haben sich der Betreiber und Hersteller Vestas geeinigt. Grund ist die anhaltende Lärmbelästigung. Die Zwickauer Polizei sucht nach einer Mutter mit Baby. Nicole K. verließ gestern Nachmittag mit ihrem Sohn Luca eine Wohneinrichtung in Oberhohndorf und ist seitdem verschwunden. Eine Beschreibung finden Sie in unserer App. Der BSV hat Lili Barlock aus Ungarn verpflichtet. Die Rechtsaußenspielerin soll in Zwickau gezielt an den Frauenhandball auf höchstem Niveau herangeführt werden. Kanada plant den Bau von bis zu 12 neuen U-Booten in Deutschland. Den Milliardenauftrag erhält der Kieler Schiffsbauer TKMS, der sich gegen einen südkoreanischen Anbieter durchsetzte. Spanien hat im Achtelfinale der Fußball-WM gegen Portugal 1:0 gewonnen. Joker Mikel Merino traf in der Nachspielzeit.
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1: Einen schönen guten Morgen. Es sind relativ viele Wolken unterwegs. Heute am Vormittag kann es noch ein bisschen regnen. Am Nachmittag ist es dann fast überall trocken. Es wird deutlich wärmer als noch gestern. Höchsttemperaturen bis 26 Grad. Dazu allerdings sehr windig. Im Erzgebirge sind auch stürmische Böen möglich. Morgen, der Mittwoch, sieht sehr freundlich aus. Es ist viel Sonne dabei. Nur ein paar lockere Wolken sind mit unterwegs. Es wird trocken bleiben, morgen aber gleich wieder kühler, Höchsttemperaturen 14 bis 23 Grad. Schönen guten Morgen auf die Straßen. Grüße ins Auto, in den LKW A4 Dresden Richtung Chemnitz. An der Raststätte Dresdner Tor sind alle LKW-Parkplätze besetzt. Und wir haben noch die A4 Görlitz Richtung Dresden zwischen Grenzübergang Ludwigsdorf und Görlitz. Stop and go aktuell. Gute und sichere Fahrt für

0: Sie, wenn Sie was sehen unterwegs, was hier in unseren Verkehrsdienst gehört, dann bitte kostenlos anrufen 03x800 und die 4 oder gern über WhatsApp melden. Die Nummer steht im Netz bei uns. Dankeschön und kommen Sie gut an.
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0: So, 1, 2, 3, schwalalalala.
3: Na los.
0: Jawohl, es geht los. Wir starten gemeinsam in diesen Dienstag. Heute ist der 7. Juli. Wir machen natürlich auch heute Sommerferien Spaß. Es gibt Familientickets für den Freizeitpark Plon. Alles weitere erfahren Sie in 6 Minuten bei uns. Jetzt ist es 6:05. Einen wunderschönen guten Morgen.
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0: frisch auf unserer Playlist Mr. Know It All, die neue Single von Teddy Swims am Dienstagmorgen. Es wird 6:02.
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0: Aufstehen am Dienstag. Schönen guten Morgen, 6:06.
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0: Wolkig, windig und relativ warm heute. Höchsttemperaturen um 26 Grad. Schauen wir auf die Straßen. A4 Dresden Richtung Chemnitz. An der Raststätte Dresdner Tor sind alle Lkw-Parkplätze besetzt. Außerdem A4 Görlitz Richtung Dresden zwischen Grenzübergang Ludwigsdorf und Görlitz Stop and Go. Und Vorsicht auf der A72 Chemnitz Richtung Leipzig in Höhe Hartmannsdorf. Reifenteile auf der Autobahn.
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0: in 6:11. Guten Morgen. Das wird für viele eine kleine Genugtuung sein. Belgien steht im Viertelfinale der Fußball-WM. Die USA sind raus und alles Wichtige von hier aus Deutschland und der Welt gleich in unseren Nachrichten 6:10.
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5: Mit Conny Hartmann, guten Morgen. Das vor 2,5 Jahren in Oberwiera errichtete größte Windrad Sachsens wird abgerissen. Darauf haben sich der Betreiber und Hersteller Vestas geeinigt. Mehr von Tina Wojnowski.
6: Die rund 10 Millionen Euro teure Anlage, die etwa 5000 Haushalte mit Strom versorgen sollte, sorgte von Beginn an für massiven Ärger bei den Anwohnern. Betroffene klagten über ein tiefes Brummen, das selbst bei geschlossenen Fenstern zu hören war und die Lebensqualität massiv einschränkte. Auch ein aufwendiger Getriebewechsel konnte das Problem nicht lösen. Der Rückbau, ein bundesweit bislang einmaliger Vorgang, soll noch in diesem Monat beginnen.
5: In Zwickau werden eine Mutter und ihr Säugling vermisst. Laut Polizei verließ Nicole K. gestern am frühen Nachmittag mit ihrem Sohn Luca eine Wohneinrichtung in Oberhohndorf und ist seitdem unbekannten Aufenthalts. Die 24-Jährige ist 1,70 Meter groß und sehr schlank. Luca ist 3 Monate alt. Er hat einen dunklen Teint. Auffällig sind seine buschigen Augenbrauen. Der BSV Sachsen-Zwickau baut weiter am Kader für die neue Bundesliga-Saison. Wie der Handballverein mitteilte, wurde Lili Balog aus Ungarn verpflichtet. Ein vielversprechendes Nachwuchstalent. Die Rechtsaußenspielerin kommt vom europäischen Spitzenverein Győri ETOKC und soll in der Handballakademie von Rita Lakatos gezielt an den Frauenhandball auf höchstem Niveau herangeführt werden. Höhere Ausgaben und mehr Schulden. Das Bundeskabinett hat den Haushaltsentwurf für kommendes Jahr beschlossen. Und die Pläne stoßen auf breite Kritik. Tanja Wagner berichtet.
7: 555 Milliarden Euro Ausgaben, dazu eine Neuverschuldung von gut 200 Milliarden Euro. Die Industrie hält die Haushaltspläne für wenig solide. Die Zuwächse auf der Sollseite seien alarmierend, heißt es vom Bundesverband. Greenpeace-Experten werfen Bundesfinanzminister Klingbeil hingegen einen skandalösen Raubzug bei den Klimaschutzmaßnahmen vor. Klingbeil selbst verteidigt seine Finanzpläne als notwendig und verfassungskonform. Mehr Geld soll vor allem in die Verteidigung und den Ausbau von Straßen, Brücken und Bahnnetz gesteckt werden.
5: Spanien hat im Achtelfinale der Fußball-WM gegen Portugal 1:0 gewonnen. Joker Mikel Merino traf in der Nachspielzeit. Für Portugal ist das Turnier damit vorbei.
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0: Einen schönen guten Morgen. Überwiegend viele Wolken, wenig Sonne. Insgesamt sind es bis zu 5 Stunden, wenn wir alles zusammenrechnen. Vor allem am Vormittag kann es noch leicht regnen. Am Nachmittag ist es dann fast überall trocken. Sehr windig heute, im Erzgebirge auch stürmisch. Höchsttemperaturen 18 bis 26 Grad. Morgen ist dann viel Sonne im Spiel, nur ganz wenige Wolken. Morgen wird es trocken sein und es wird gleich wieder etwas kühler. Morgen bis 23 Grad. Schönen guten Morgen auf die Straßen A4 Chemnitz Richtung Dresden. Zwischen Raststätte Dresden.

0: Aachener Tor und dem Dreieck Dresden-West, Tagesbaustelle auf der rechten Spur von um 6 an, also in ein paar Minuten geht's dort los. A4 Dresden Richtung Chemnitz, Raststätte Dresdner Tor, da sind alle LKW-Parkplätze besetzt. A4 Görlitz Richtung Dresden, zwischen Grenzübergang Ludwigsdorf und Görlitz Stop and Go. A72 Chemnitz Richtung Leipzig in Höhe Hartmannsdorf, Reifenteile auf der Autobahn und Stadtverkehr Dresden, Radeberger Landstraße, zwischen Radeberg und Dresden Vollsperrung und Stau nach einem Unfall. Sollte Ihnen noch mehr auffallen, dann bitte kostenlos anrufen bei uns 03x800 und die 4 oder gern über WhatsApp melden. Die Nummer steht auf unserer Website. Dankeschön und kommen Sie gut an.
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0: Und das völlig zu Recht. Wir wünschen Ihnen einen ganz schönen Start in diesen Dienstag. Es ist der 7. Juli. Wir haben noch 5 Minuten, dann ist es um 6. Guten Morgen.
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0: Von 36 Grad sind wir heute ein ganzes Stück entfernt. Zum Glück 26 Grad gibt's heute maximal. Alle, die in Dachgeschosswohnungen wohnen, freuen sich drüber. Es ist 6:02 an diesem Dienstag. Ab heute gelten einige Neuerungen für neu zugelassene Autos. Die betreffen vor allem Assistenzsysteme, die die Sicherheit verbessern sollen. Florian Wagner vom ADAC Sachsen. Ab heute ist das adaptive Bremslicht Pflicht, richtig?
1: Ja, und da in der Tat muss ich Sie ganz kurz korrigieren, das adaptive Bremslicht ist in der Tat schon seit 2 Jahren Pflicht für neu zugelassene Pkw. Heute kommt eben, ich nenne es jetzt mal diesen Notfallbremsassistenten-Koffer, also ein Sammelsurium aus unterschiedlichen Assistenzsystemen, die zusammenwirken sollen. Die werden heute sozusagen Pflicht für neu zugelassene Pkw. Und da ist das adaptive Bremslicht auch mit drin. Aber nicht nur das, sondern ganz viel anderes eben noch.
0: Okay, was kommt dann ab heute noch neu?
1: Zum Beispiel das Notbremsassistenzsystem zum Schutz von Fußgängern und Radfahrern. Also das erkennt eine Gefahrensituation selbstständig und kann das Abbremsen des Fahrzeugs veranlassen. Und dann gibt es aber auch ein Warnsystem bei nachlassender Konzentration, das mich eben als Autofahrer warnt, wenn ich jetzt unkonzentriert bin. Und dann gibt es auch noch den Notfallspurhalteassistenten. Den kennt man ja bereits, also der mich warnt, wenn ich eben aus meiner Spur ausbreche oder drohe auszubrechen. Und diesen gibt es jetzt auch für Fahrzeuge mit hydraulischer Servolenkung.
0: Sagt Florian Wagner vom ADAC Sachsen. Vielen Dank. Ab heute sind also einige neue Assistenzsysteme für neu zugelassene Pkw Pflicht, damit es vielleicht noch etwas sicherer wird auf unseren Straßen.
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Guten Morgen, Andrea und die Morgenmädels, die Dienstagsausgabe. Ich bin Urlaubsvertretung Marcel Wenske. Wir begleiten Sie in diesen Tag. Relativ windig heute, aber auch relativ warm. Bis zu 26 Grad bekommen wir. Details gleich, jetzt 10 nach 6.

0: Wunderschönen guten Morgen. Schönen Start in den Dienstag mit uns. Eine Minute nach 6:45. Und es gibt überraschende Neuigkeiten. Eine Studie aus den USA hat jetzt ergeben, wer regelmäßig Gewichte stemmt, lebt wahrscheinlich länger. Ja, allerdings mit Muskelkater. Wir machen gleich weiter mit diesem aktuellen Kracher von Ray. Where is my husband? Das und noch ganz viel mehr gleich hier bei mir.
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2: Mit Conny Hartmann, guten Morgen. Die Zwickauer Polizei sucht nach einer Mutter mit Baby. Nicole K. verließ gestern Nachmittag mit ihrem Sohn Luca eine Wohneinrichtung in

0: unserer App. Eine Frau aus dem Erzgebirge hat über 1 Million Euro an Betrüger verloren. Sie war auf ein gefälschtes Markus-Lanz-Video mit angeblichen Finanztipps hereingefallen. Die Mitteldeutsche Flughafen AG hat ihre wirtschaftliche Sanierung abgeschlossen, ein halbes Jahr früher als geplant. Im Rahmen der Sanierung wurden 172 Stellen abgebaut. Auf Sizilien rumort es wieder. Der Vulkan Ätna spuckt Feuer. Wegen des starken Rauchs und des Ascheregens hat der Flughafen Catania mittlerweile den Betrieb eingestellt. Große Sorge um Ralf Siegel. Der 80-jährige Komponist liegt offenbar mit einer schweren Lungenentzündung im künstlichen Koma. Das berichten mehrere Zeitungen unter Berufung auf den engsten Familienkreis.
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2: Im Studio Jens Umbreit, schönen guten Morgen. Der DFB ist zuversichtlich, Jürgen Klopp als neuen Bundestrainer verpflichten zu können. Vizepräsident Hans-Joachim Watzke sprach von einer Wahrscheinlichkeit von mehr als 50%, betonte aber, dass zunächst Gespräche mit dessen aktuellem Arbeitgeber Red Bull geführt werden müssten. In den kommenden Tagen reist eine DFB-Delegation deshalb zur WM in die USA. Spanien steht bei der Weltmeisterschaft erstmals seit 2010 wieder im Viertelfinale. Der Europameister setzte sich gegen Portugal mit 1:0 durch. Den entscheidenden Treffer erzielte Joker Mikel Merino in der Nachspielzeit. Für Cristiano Ronaldo war es das letzte WM-Spiel seiner Karriere. Und Alexander Zverev steht in Wimbledon, dicht vor dem erstmaligen Einzug ins Viertelfinale. Sein Achtelfinale gegen den Tschechen Jiří Lehečka wurde wegen der Sperrstunde in London unterbrochen. Zverev führt aktuell mit einer 2:0-Satzführung. Die Entscheidung fällt heute.
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4: Guten Morgen und einen wunderbaren Dienstag. Die Temperaturen bei uns in Zwickau, die gehen auf bis zu 25 Grad rauf heute. Der Wind kann so ein bisschen auffrischen und es bleibt auch eher bedeckt. Ganz selten mal eine Wolkenlücke. Morgen der Tag, der wird dann aber herrlich sonnig werden, so wie es aussieht. Allerdings gehen die Temperaturen ein kleines Stück nach unten auf bis zu 22 Grad. Ist aber, glaube ich, zu verschmerzen. Und gucken wir noch auf die Straßen. Da haben wir noch nichts. Ist alles noch sehr ruhig. Aber vielleicht haben Sie schon irgendwas entdeckt. Dann sagen Sie gerne Bescheid. 03x800 und die 4 ist die Nummer, unter der Sie mich kostenlos erreichen. Ich freue mich auf Ihren Anruf. Wünsche jetzt erstmal eine gute Fahrt. Einen schönen Tag.
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5: Ich mach Frühstück.
6: Was isst du zum Frühstück?
7: Zuerst essen wir die Schokolade.
8: Ja, denn heute ist der Tag der Schokolade. Also zumindest so lange, bis er nach einem Anruf von Donald Trump gestrichen wird. Wir machen gleich die André und die Morgenmädels Auslese. Unser Buchtipp zum Dienstag. Sie kriegen es natürlich auch geschenkt. Gleich ist es soweit. Davor gibt's Britney Spears und Ray um jetzt 7:07. Schönen guten Morgen.
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0: Willkommen bei André und die Morgenmädels. Willkommen an diesem Dienstagmorgen. Wir haben es 6:30.
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0: Heute mit dem Buch von Schauspielerin und Moderatorin Ruth Moschner, die Fuck It List Challenge. Es ist ihr mittlerweile 9. Buch und diesmal geht's um all die Sachen, die wir machen, obwohl wir sie eigentlich gar nicht wollen. Die Fuck It List ist die große Schwester der Bucket List und enthält all die Dinge, die wir mit uns rumtragen, mit Erwartungen an uns, unsere Karriere und unser Privatleben. Aber müssen wir wirklich alles das tun, was die Umwelt von uns erwartet? Und was passiert, wenn wir das alles über Bord werfen und nur das machen, was uns gut tut? In dem Buch spricht sie mit Experten und Promis über Liebe, Familie, Geld und Karriere. Und letztendlich geht es um Inspirationen für mehr Selbstverwirklichung im Alltag. Für alle, die das Thema Loslassen gerade auf dem Schirm haben und mal ganz unverblümt mit viel Humor und Weisheit draufschauen wollen, ist das ein unterhaltsamer Einstieg. Die Fuck It List Challenge von Ruth Moschner. 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

0: ganz frisch mit auf unserer Playlist Samba und Homewrecker. Am frühen Dienstagmorgen, 6:06 wird es.
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3: Einen wunderschönen guten Morgen. Das Wetter ist heute noch so ein bisschen wechselhaft. Die Temperaturen gehen aber immerhin auf 25, 26 Grad rauf. Der Wind kann auch ein bisschen aufdrehen und auf den Straßen, da haben wir noch nichts. Da sieht alles wirklich noch sehr entspannt aus gerade. Aber vielleicht haben Sie schon irgendwas entdeckt, dann sagen Sie gerne Bescheid. 03 mal 800 und die 4.
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0: Guten Morgen, Mosel.
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0: Guten Morgen. Schönen Dienstag mit uns. In 12 Minuten ist es um 7. Die USA sind bei der Fußball-WM ausgeschieden. Das Team unterlag im Achtelfinale Belgien verdient mit 1:4. Und wir haben gleich alle Themen dieses Tages für Sie in unseren Nachrichten um 7:10.
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2: Mit Conny Hartmann. Guten Morgen. Die Zwickauer Polizei bittet um Mithilfe bei der Suche nach einer Mutter und ihrem Säugling. Nicole K. verließ gestern am frühen Nachmittag mit ihrem Baby Luca eine Wohneinrichtung in Oberhohndorf und ist seitdem verschwunden. Mehr von Carsten Koliski.
3: Die 24-Jährige ist 1,70 Meter groß und sehr schlank. Sie hat langes, welliges, rotbraunes Haar. Ihr Sohn Luca ist 3 Monate alt. Er hat einen dunklen Teint. Augen und Haare sind dunkelbraun. Auffällig sind seine buschigen Augenbrauen. Wer weiß, wo sich die beiden aufhalten, soll sich bitte beim Polizeirevier Zwickau melden. Die Nummer finden Sie bei uns in der App.
2: Mit einem gefälschten Markus-Lanz-Video haben Betrüger eine Frau aus dem Erzgebirge um mehr als 1 Million Euro gebracht. In dem mit KI erstellten Clip wurde eine angebliche Finanzexpertin gezeigt. Sie warb für die Internetseite InvestHub 3.0. Das Opfer überwies zunächst 250 Euro auf ein Konto. Später wurden die Beträge immer größer. Als die Betrüger telefonisch nicht mehr erreichbar waren, flog der Schwindel auf. Aber die Million war weg. Erleichterung bei der Mitteldeutschen Flughafen AG. Die wirtschaftliche Sanierung konnte rund ein halbes Jahr vor dem geplanten Ende abgeschlossen werden. Künftig will sich das Unternehmen auf den Ausbau der Flughäfen Leipzig, Halle und Dresden konzentrieren, sowie auf neue Wachstumschancen. Bei der Airports werden noch bis voraussichtlich 2029 mit Millionenzuschüssen unterstützt. Die evangelische Kirche warnt vor einer Flexibilisierung der Ladenöffnungszeiten an Sonntagen. Ein Sprecher sagte der Rheinischen Post, der freie Sonntag schaffe Raum für Familie, Freundschaften, Nachbarschaft und Ehrenamt. Davon profitiere am Ende die ganze Gesellschaft. Bei der Fußball-WM hat Belgien die USA mit 4:1 geschlagen und steht nun im Viertelfinale. Das Spiel hatte im Vorfeld für einen Skandal gesorgt, da der US-Stürmer Balogun spielen durfte, obwohl er in der Partie gegen Bosnien-Herzegowina die rote Karte gesehen hatte. Damit wäre er automatisch gegen Belgien gesperrt gewesen. Die FIFA setzte die Sperre aber zur Bewährung aus. Vorausgegangen war eine Intervention von US-Präsident Trump. Belgien trifft nun im Viertelfinale auf Spanien, das zuvor mit 1:0 gegen Portugal gewonnen hat.
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4: Einen wunderschönen guten Morgen. Ein paar kleine blaue Fleckchen sind schon zu sehen. Die schmunzeln hinter den Wolken vor. Aber es wechselt sie eben immer mal ab. Mal mehr, mal weniger Wolken, mal etwas Sonnenschein. Aber die Sonne macht sich heute eher rar. Die Temperaturen gehen auf 25 Grad rauf. Der Wind kann auch so ein bisschen auffrischen. Morgen der Tag, der wird dann aber richtig schön sonnig werden. Und die Temperaturen gehen morgen ein kleines Stück nach unten auf bis zu 22 Grad. Guckt man auch auf die Straßen, da ist alles noch sehr entspannt, da ist uns noch nichts weiter gemeldet.

0: gemeldet worden. Keine Staus, keine Blitzer. Aber Sie können das gerne tun. Kostenlos 03x800 und die 4. Gute Fahrt.
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4: Ich freue mich ganz sehr, dass Sie mit uns in diesen Dienstag starten. Es ist der 7.7. heute. Wir gucken gleich mal ein bisschen ausführlicher auf die Fußball-WM. Gab ja einige Überraschungen am Abend und in der Nacht vor allem. Und wir starten jetzt erstmal mit Amy McDonald. Und this is the life um genau 7:05. Schönen guten Morgen.
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2: Auf die WM gucken wir jetzt um 7:04. Der Europameister steht im Viertelfinale der Fußball-WM. Spanien tickt weiter wie ein Uhrwerk und für Cristiano Ronaldo ist die Weltmeisterschaft beendet. Wie war denn das letzte WM-Spiel des Portugiesen, Jens Umbreit?
3: Ein trauriges Ende. Ronaldo spielte durch, war aber kaum da. 16 Ballkontakte, weniger als beide Torhüter. Dreimal schoss er auf das Tor. Ansonsten verlor er sich in einem Spiel, das ihm keine Bühne bot. Er ist nicht mehr der Ronaldo in seiner Prime, aber trotzdem, er hat diesen Sport geprägt wie kaum ein anderer. Der WM-Titel bleibt ein unerfüllter Traum seiner Karriere. Das Spiel selbst war zäh. Spanien dominierte, hatte mehr Chancen.

0: Ball, vergab früh freistehend. Portugal verteidigte leidenschaftlich, kam aber offensiv kaum zu Chancen. Fernandes traf das Außennetz, dann noch ein Lattenkracher der Portugiesen. Und als alles auf die Verlängerung zusteuerte, kam Mikel Merino. Und der traf 5 Minuten nach seiner Einwechslung in der 90. Minute zum 1:0. Torres steckte durch, Merino schob ein. Spanien im Viertelfinale seit über 2 Jahren ungeschlagen. 9 WM-Stunden ohne Gegentor. Und Ronaldo verabschiedet sich von der WM-Bühne mit Tränen.
1: Dankeschön, Jens. Und das wird bei vielen für Genugtuung sorgen. Belgien steht im Viertelfinale der Fußball-WM. Die Mannschaft gewann gegen den Co-Gastgeber USA mit 4:1. Das Spiel hatte ja schon im Vorfeld für einen handfesten Skandal gesorgt, da der US-Stürmer Balogun spielen durfte. Er hatte im 16. Finale ja die rote Karte gesehen und wäre damit automatisch gegen Belgien gesperrt gewesen. Die FIFA setzte die Sperre aber zur Bewährung aus. Vorausgegangen war eine Intervention von US-Präsident Donald Trump und Belgien trifft jetzt im Viertelfinale auf Spanien.
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13 Minuten nach um 7 ist es. Sie achten bitte weiterhin auf das Achterbahngeräusch von Donnerwind. 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

wunderschönen guten Morgen. Schönen Dienstag mit uns, 10 vor halb 8. Überraschende Neuigkeiten. Laut neuen Tests helfen Smartphone-Apps mit hohen Pfeiftönen nicht gegen Mücken, weil die Weibchen diese Frequenzen gar nicht hören können. Und viele Anti-Mücken-Kerzen sind laut Experten reine Geldverschwendung und vertreiben die Insekten kein bisschen im

0: In der nächsten halben Stunde haben wir gleich diesen wunderschönen aktuellen Hit dabei. Holly Humberstone, To Love Somebody. Das und noch ganz viel mehr gleich hier bei mir.
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4: Mit Conny Hartmann. Guten Morgen. Das vor 2,5 Jahren in Obervira errichtete größte Windrad Sachsens wird zurückgebaut. Darauf haben sich Betreiber und Hersteller geeinigt. Grund ist die anhaltende Lärmbelästigung. Die Zwickauer Polizei sucht nach einer Mutter mit Baby. Nicole K. verließ gestern Nachmittag mit ihrem Sohn Luca eine Wohneinrichtung in Oberhohndorf und ist seitdem verschwunden. Der BSV hat Lilly Barlock aus Ungarn verpflichtet. Die Rechtsaußenspielerin soll in Zwickau gezielt an den Frauenhandball auf höchstem Niveau herangeführt werden. Kanada will seine neuen U-Boote in Deutschland bauen lassen. Der milliardenschwere Auftrag für bis zu 12 U-Boote geht an den Kieler Marineschiffbauer TKMS. Belgien steht im Viertelfinale der Fußball-WM. Die Mannschaft gewann gegen den Co-Gastgeber USA mit 4:1 und trifft nun im Viertelfinale auf Spanien, das zuvor mit 1:0 gegen Portugal gewonnen hat.
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6: Einen wunderschönen guten Morgen. Ein paar kleine blaue Fleckchen sind schon zu sehen, die schmunzeln hinter den Wolken vor. Aber es wechselt sie eben immer mal ab. Mal mehr, mal weniger Wolken, mal etwas Sonnenschein. Aber die Sonne macht sich heute eher rar. Die Temperaturen gehen auf 25 Grad rauf. Der Wind kann auch so ein bisschen auffrischen. Morgen der Tag, der wird dann aber richtig schön sonnig werden. Und die Temperaturen gehen morgen ein kleines Stück nach unten auf bis zu 22 Grad. Und schauen wir noch auf die Straßen. Da haben wir einen Stau auf der A72, Plauen Richtung Hof zwischen Pirk und Huftöpen. Zeitverlust hier 20 Minuten. Und falls Sie noch irgendwas anderes entdeckt haben, sagen Sie Bescheid. 03 mal 800 und die 4.
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Macaroni. Ey, Macaroni. Ja, ist heute mein Lieblingstag tatsächlich. Macaroni-Tag. Ich liebe Macaroni. Miri ist auch mit da, hat ständig aktuell Wetter und Straßenlage im Blick. Wenn es was Wichtiges gibt, melden wir uns natürlich sofort. Ansonsten wünschen wir Ihnen natürlich einen wunderschönen Dienstag mit uns. Es ist in 6 Minuten 7:30. Guten Morgen.

0: Hier ist der Dienstagmorgen, hier sind André und die Morgenmädels. Schön, dass Sie mit uns in diesen 7.7. starten. Wir wünschen allen Ferienkids einen ganz tollen Ferientag heute. Jetzt ist es eine Minute nach 7:30.
1: Boah, da ist was los.
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3: Wart ihr schon mal im Haus der Entdecker in Reinsdorf? Wenn ihr Spaß an außergewöhnlichen Experimenten oder verrückten Knobeleien habt, könnt ihr hier in eine faszinierende und spannende Welt von Phänomenen der Naturwissenschaften, Mathematik und Kunst eintauchen. Im Haus selbst gibt es verschiedene Aktionsräume zu den Themen Spiegelbilder, Puzzle und Mosaik oder Seifenblasen. Hier könnt ihr experimentieren, forschen, staunen und die eine oder andere Überraschung erleben. Geöffnet ist heute von 9 bis 16 Uhr.
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0: to Love Somebody von Holly Humberstone bei uns ganz frisch auf der Playlist um 8:05.
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3: So, einen wunderschönen guten Morgen. Einen schönen Dienstag, 25 Grad, das sind die Höchstwerte für den heutigen Tag bei uns in Zwickau. Dazu bleibt es eher noch so ein bisschen wechselhaft, mal mehr, mal weniger Wolken. Der Wind kann auch ganz schön

0: aufdrehen. Und auf den Straßen haben wir einen Stau auf der A72. Plauen Richtung Hof zwischen Pirk und Hoftöpen dauert 20 Minuten mehr aktuell.
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0: Es ist 12 Minuten vorm 8. Schönen guten Morgen. Mit den USA ist auch der letzte Co-Gastgeber bei der Fußball-WM ausgeschieden. Belgien setzte sich im Achtelfinale mit 4:1 durch und wir haben gleich alles Wichtige von hier aus Deutschland und der Welt in unseren Nachrichten um 7:50.
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2: Mit Conny Hartmann, guten Morgen. Das vor 2,5 Jahren in Oberwiera errichtete größte Windrad Sachsens wird abgerissen. Darauf haben sich der Betreiber und Hersteller Vestas geeinigt. Mehr von Tina Wojnowski.
3: Die rund 10 Millionen Euro teure Anlage, die etwa 5000 Haushalte

0: Leitung mit Strom versorgen sollte, sorgte von Beginn an für massiven Ärger bei den Anwohnern. Betroffene klagten über ein tiefes Brummen, das selbst bei geschlossenen Fenstern zu hören war und die Lebensqualität massiv einschränkte. Auch ein aufwendiger Getriebewechsel konnte das Problem nicht lösen. Der Rückbau, ein bundesweit bislang einmaliger Vorgang, soll noch in diesem Monat beginnen.
1: In Zwickau werden eine Mutter und ihr Baby vermisst. Laut Polizei verließ Nicole K. gestern am frühen Nachmittag mit ihrem Sohn Luca eine Wohneinrichtung in Oberhohndorf und ist seitdem verschwunden. Die 24-Jährige ist 1,70 Meter groß und sehr schlank. Luca ist 3 Monate alt. Er hat einen dunklen Teint. Auffällig sind seine buschigen Augenbrauen. Wer weiß, wo sich beide aufhalten, soll sich bei der Polizei melden. Die Nummer steht in unserer App. Der BSV Sachsen-Zwickau baut weiter am Kader für die neue Bundesliga-Saison. Wie der Handballverein mitteilte, wurde Lili Balog aus Ungarn verpflichtet. Ein vielversprechendes Nachwuchstalent. Die Rechtsaußenspielerin kommt vom europäischen Spitzenverein Győri ETOKC und soll in der Handballakademie von Rita Lakatos gezielt an den Frauenhandball auf höchstem Niveau herangeführt werden. Wer künftig für sein Baby eine berufliche Auszeit nimmt, muss sich auf Änderungen beim Elterngeld einstellen. Die Leistung soll nach einem Gesetzentwurf nur noch 12 statt 14 Monate gezahlt werden. Gleichzeitig sollen sowohl der Mindestbetrag als auch der Höchstbetrag angehoben werden. Die USA sind bei der Fußball-WM ausgeschieden. Das Team unterlag im Achtelfinale Belgien mit 4:1. Tina Eck berichtet.
2: Die USA sind raus, da half auch Trumps Eingreifen von höchster Stelle nichts. Balogun war auf dem Spielfeld, richtete aber gegen die überlegenen Belgier nichts aus. Das Spiel allerdings zog die Amerikaner in Massen vor die Fernseher. Der Skandal machte die K.O.-Runde extra populär. Viel Scham und Empörung gab es aber auch, nicht nur unter Fußballfans. Trumps Anruf bei der FIFA habe die Glaubwürdigkeit des US-Teams und der ganzen WM ruiniert, schimpfen viele.
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5: Guten Morgen, einen wunderbaren Dienstag für Sie. Momentan, naja, haben wir noch ziemlich viele Wolken am Himmel, aber man sieht deutlich schon ein paar blaue Fleckchen. Die Wolken können sich aber im Laufe des Tages immer wieder verdichten. Es weht teilweise auch ein ziemlich heftiger Wind. Die Temperaturen sehr angenehm, auf bis zu 25 Grad geht's rauf. In der Nacht könnte es am Anfang vielleicht noch ein paar Schauer geben, aber der morgige Tag, der wird dann richtig, richtig schön mit viel Sonnenschein. Die Temperaturen gehen allerdings ein kleines Stück nach unten. Und auf den Straßen haben wir einen Stau auf der A72, Plauen Richtung Hof, zwischen Pirk und Hof Töpen. Fast eine halbe Stunde dauert es hier länger aktuell. Trotzdem gute Fahrt.
6: Schönen Dank, Miri.
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0: Svenske.
1: So, dann fangen wir an. Nicht wahr?
2: Das ist einfach, denk mal, an der Zeit.
3: Es ist vor allem auch an der Zeit für die André und die Morgenmädels. Auslese gibt es ja jeden Dienstag bei uns, unser Buchtipp. Und wir stellen Ihnen das Buch nicht nur vor, sondern Sie kriegen es auch geschenkt. Davor haben wir noch Dasha und Gigi D'Agostino und wünschen Ihnen einen ganz schönen Dienstag mit uns. 6:08 ist es. Guten Morgen.
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0: Es ist um 8. Wunderschönen guten Morgen an diesem Dienstag.
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0: Heute mit dem Buch von Schauspielerin und Moderatorin Ruth Moschner, die Fuck It List Challenge. Es ist ihr mittlerweile

0: Neuntes Buch und diesmal geht es um all die Sachen, die wir machen, obwohl wir sie eigentlich gar nicht wollen. Die Fuck-It-List ist die große Schwester der Bucket-List und enthält all die Dinge, die wir mit uns herumtragen, mit Erwartungen an uns, unsere Karriere und unser Privatleben. Aber müssen wir wirklich alles das tun, was die Umwelt von uns erwartet? Und was passiert, wenn wir das alles über Bord werfen und nur das machen, was uns gut tut? In dem Buch spricht sie mit Experten und Promis über Liebe, Familie, Geld und Karriere und letztendlich geht es um Inspirationen für mehr Selbstverwirklichung im Alltag. Für alle, die das Thema Loslassen gerade auf dem Schirm haben und mal ganz unverblümt mit viel Humor und Weisheit draufschauen wollen, ist das ein unterhaltsamer Einstieg. Die Fuck-It-List-Challenge von Ruth Moschner und das Buch möchte ich Ihnen jetzt schenken. Einfach anrufen, kostenlos natürlich, 08000 78 8000.
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0: Oh, es ist schon 9:12. Hier ist das Lieblingsradio am Dienstag. Schönen guten Morgen. Es gibt positive Neuigkeiten. In Deutschland wurden im vergangenen Jahr fast 70% weniger Geldautomaten gesprengt als noch 2023. Das ist doch wirklich erfreulich. Geldautomat oder wie Carmen Geiss sagt. Gleich mega 2000er Sound zum Start in diesen Dienstag für Sie. Madcon und Glow. Das und noch ganz viel mehr gleich hier bei mir.
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Guten Morgen. Die Zwickauer Polizei sucht nach einer Mutter mit Baby. Nicole K. verließ gestern Nachmittag mit ihrem Sohn Luca eine Wohneinrichtung in Oberhohndorf und ist seitdem verschwunden. Eine Beschreibung finden Sie in unserer App. Eine Frau aus dem Erzgebirge hat über 1 Million Euro an Betrüger verloren. Sie war auf ein gefälschtes Markus-Lanz-Video mit angeblichen Finanztipps hereingefallen. Die Mitteldeutsche Flughafen AG hat ihre wirtschaftliche

0: Deutsche Flughafen AG hat ihre wirtschaftliche Sanierung abgeschlossen, ein halbes Jahr früher als geplant. Im Rahmen der Sanierung wurden 172 Stellen abgebaut. Auf Sizilien rumort es wieder. Der Vulkan Ätna spuckt Feuer. Wegen des starken Rauchs und des Ascheregens hat der Flughafen Catania mittlerweile den Betrieb eingestellt. Große Sorge um Ralf Siegel. Der 80-jährige Komponist liegt offenbar mit einer schweren Lungenentzündung im künstlichen Koma. Das berichten mehrere Zeitungen unter Berufung auf den engsten Familienkreis.
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3: Guten Morgen, einen wunderbaren Dienstag für Sie. Momentan, naja, haben wir noch ziemlich viele Wolken am Himmel, aber man sieht deutlich schon ein paar blaue Fleckchen. Die Wolken können sich aber im Laufe des Tages immer wieder verdichten. Es weht teilweise auch ein ziemlich heftiger Wind. Die Temperaturen sehr angenehm, auf bis zu 25 Grad geht's rauf. In der Nacht könnte es am Anfang vielleicht noch ein paar Schauer geben, aber der morgige Tag, der wird dann richtig, richtig schön mit viel Sonnenschein. Die Temperaturen gehen allerdings ein kleines Stück nach unten. Und auf den Straßen haben wir einen Stau auf der A72, Plauen Richtung Hof, zwischen Pirk und Hof Töpen. Fast eine halbe Stunde dauert es hier länger aktuell. Trotzdem gute Fahrt.
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4: Dass ich doch sehr früh abkam.
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6: Und das völlig zu Recht. Sie achten bitte weiterhin auf die Achterbahn Donnerwind. Sobald Sie die bei uns im Programm durchfahren hören, rufen Sie ganz schnell an und holen sich Familientickets für den Freizeitpark Plon. Könnte jeden Augenblick passieren. Wir starten jetzt erstmal musikalisch mit Samba und Undressed. Und wir haben noch genau 7 Minuten, dann ist es 8:30. Schönen guten Morgen.
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0: Es ist ganz genau 8:30 an diesem Dienstag. Wunderschönen guten Morgen.
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0: Und das ist doch genau die richtige Zeit, um jemanden glücklich zu machen. Wir gucken mal, welche Leitung hier ausgewählt wird. Und das ist Leitung 3 und wir begrüßen live im Studio Caro. Einen wunderschönen guten Morgen, liebe Caro.
2: Oh, hallöchen, guten Morgen.
0: Hallöchen, guten Morgen. Erstmal wollen wir die Fakten klären. Wo erreichen wir dich? Bist du zu Hause? Hast du im Urlaub oder bist du auf Arbeit? Wie sieht's aus bei dir?
2: Also ich bin fleißig auf Arbeit.
0: Oh, sehr gut. Das heißt, du hast dir die Familientickets für den Freizeitpark Plon redlich verdient, denkst du?
2: Also die Kinder auf jeden Fall.
0: Okay, dann sage ich herzlichen Glückwunsch.
2: Herzlichen Dank.
0: Caro, Familientickets für den Freizeitpark Plon sind sozusagen fast schon

0: auf dem Weg zu dir. Da können wir euch nur einen ganz schönen Sommer, einen ganz schönen Tag im Freizeitpark Plon wünschen und für heute einen schönen Arbeitstag.
1: Ja, danke schön, dir auch.
0: Dankeschön, Caro. Bis zum nächsten Mal. Mach's gut. Tschüss. Ciao. Und wenn das nächste Mal die Achterbahn Donnerwind durchs Programm fährt, dann einfach genauso machen wie Caro. Kostenlos anrufen und die nächsten Familientickets abräumen.
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0: Es ist 7:09. Schönen guten Morgen.
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3: Guten Morgen, einen wunderschönen Dienstag. Mal mehr, mal weniger Wolken bei uns in Zwickau. Die Temperaturen gehen auf 25 Grad rauf und auf den Straßen haben wir einen Stau auf der A72. Plauen in Richtung Hof zwischen Pirk und Hoftöpen. Eine halbe Stunde sollten Sie hier vorsichtshalber mehr einplanen. Ansonsten läuft alles störungsfrei. Gute Fahrt und einen wunderschönen Tag.
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0: 8:45 am Dienstag. Wenn Sie Ihren Urlaub noch vor sich haben, dann nehmen Sie uns doch einfach mit.
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0: In diesem Jahr heißt der WM-Song von Shakira Die Die. 2010 war es Waka Waka. Jetzt ist es 12.09 Uhr. Ab 2027 sollen Rum, Wodka und Co. teurer werden, sieht der Haushaltsentwurf für 27 vor. Wir haben gleich alles Wichtige von hier aus Deutschland und der Welt in unseren Nachrichten um 10.09 Uhr.
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8: Mit Conny Hartmann. Guten Morgen. Die Zwickauer Polizei bittet um Mithilfe bei der Suche nach einer Mutter und ihrem Säugling. Nicole K. verließ gestern am frühen Nachmittag mit ihrem Baby Luca eine Wohneinrichtung in Oberhohndorf und ist seitdem verschwunden. Mehr von Carsten Koliski.
9: Die 24-Jährige ist 1,70 Meter groß und sehr schlank. Sie hat langes, welliges, rotbraunes Haar. Ihr Sohn Luca ist 3 Monate alt. Er hat einen dunklen Teint. Augen und Haare sind dunkelbraun. Auffällig sind seine buschigen Augenbrauen. Wer weiß, wo sich die beiden aufhalten, soll sich bitte beim Polizeirevier Zwickau melden. Die Nummer finden Sie bei uns in der App.
8: Mit einem gefälschten Markus-Lanz-Video haben Betrüger eine Frau aus dem Erzgebirge

0: Bürger um mehr als 1 Million Euro gebracht. In dem mit KI erstellten Clip wurde eine angebliche Finanzexpertin gezeigt. Sie warb für die Internetseite InvestHub 3.0. Das Opfer überwies zunächst 250 Euro auf ein Konto. Später wurden die Beträge immer größer. Als die Betrüger telefonisch nicht mehr erreichbar waren, flog der Schwindel auf. Aber die Million war weg. Erleichterung bei der Mitteldeutschen Flughafen AG. Die wirtschaftliche Sanierung konnte rund ein halbes Jahr vor dem geplanten Ende abgeschlossen werden. Künftig will sich das Unternehmen auf den Ausbau der Flughäfen Leipzig, Halle und Dresden konzentrieren, sowie auf neue Wachstumschancen. Bei der Airports werden noch bis voraussichtlich 2029 mit Millionenzuschüssen unterstützt. Die evangelische Kirche warnt vor einer Flexibilisierung der Ladenöffnungszeiten an Sonntagen. Ein Sprecher sagte der Rheinischen Post, der freie Sonntag schaffe Raum für Familie, Freundschaften, Nachbarschaft und Ehrenamt. Davon profitiere am Ende die ganze Gesellschaft. Bei der Fußball-WM hat Belgien die USA mit 4:1 geschlagen und steht nun im Viertelfinale. Das Spiel hatte im Vorfeld für einen Skandal gesorgt, da der US-Stürmer Balogun spielen durfte, obwohl er in der Partie gegen Bosnien-Herzegowina die rote Karte gesehen hatte. Damit wäre er automatisch gegen Belgien gesperrt gewesen. Die FIFA setzte die Sperre aber zur Bewährung aus. Vorausgegangen war eine Intervention von US-Präsident Trump. Belgien trifft nun im Viertelfinale auf Spanien, das zuvor mit 1:0 gegen Portugal gewonnen hat.
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3: Guten Morgen und einen wunderbaren Start in den heutigen Dienstag. Die Temperaturen bei uns in Zwickau, die gehen auf 25 Grad rauf. Dazu mal mehr, mal weniger Wolken. Der Wind kann ein bisschen auffrischen. In der Nacht kann es dann durchaus auch mal einen kleineren Schauer geben. Aber morgen, der Tag, der wird wunderschön mit viel Sonnenschein. Die Temperaturen gehen ein kleines Stück nach unten auf bis zu 22. Grad. Stau haben wir immer noch auf der A72, Plauen Richtung Hof, zwischen Pirk und Hof Töpen, so circa eine halbe Stunde Zeitverlust. Und falls Sie noch was anderes entdeckt haben, sagen Sie gerne Bescheid. 03x800 und die 4 ist die Nummer, unter der Sie mich erreichen. Ich freue mich auf Ihren Anruf. Gute Fahrt.
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7: Oh ja, Schokolade zum Frühstück ist immer eine gute Idee. Wir gehen noch mal ganz schnell rüber zu Miri, denn es gibt noch was Wichtiges von unseren Straßen.
3: Genau, Miri ist eher der saure Gurkentyp. Und auf den Straßen, da war offensichtlich Bibi Blocksberg unterwegs, denn da liegt ein Besen auf der A72, sehr ungünstig, Chemnitz Richtung Leipzig, kurz nach der Auffahrt Hartmannsdorf. Bitte Vorsicht, auf der linken Spur auch noch ein Besen auf der A72, Chemnitz Richtung Leipzig, kurz nach der Auffahrt Hartmannsdorf. Schön aufpassen, bitte.
7: Dankeschön, Miri. Und damit es auf unseren Straßen noch ein bisschen sicherer zugeht, ist einiges neu, was neu zugelassene Autos angeht ab heute. Wir klären auf. Gleich davor starten wir mit Golden und You and Your Hand. Und wir wünschen einen ganz schönen Dienstag zusammen. Guten Morgen.
3: Morgen.
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0: Hier ist der Sommer, hier ist das Lieblingsradio am Dienstag. Schönen guten Morgen, es wird 9:02. Ab heute gelten einige Neuerungen für neu zugelassene Pkw. Die betreffen vor allem Assistenzsysteme, die Sicherheit verbessern sollen. Florian Wagner vom ADAC Sachsen. Ab heute ist das adaptive Bremslichtpflicht, richtig?
1: Ja, und da in der Tat muss ich Sie ganz kurz korrigieren. Das adaptive Bremslicht ist in der Tat schon seit 2 Jahren Pflicht für neu zugelassene Pkw.
0: Okay.
1: Heute kommt eben, ich nenne es jetzt mal diesen Notfallbremsassistenten-Koffer. Also ein Sammelsurium aus unterschiedlichen Assistenzsystemen, die zusammenwirken sollen. Die werden heute sozusagen Pflicht für neu zugelassene Pkw. Und da ist das adaptive Bremslicht auch mit drin. Aber nicht nur das, sondern ganz viel anderes eben noch.
0: Und das blinkt dann so ganz schnell, wenn quasi so eine ganz besondere Bremsung vollzogen wird. Und was kommt denn ab heute noch neu?
1: Zum Beispiel das Notbremsassistenzsystem zum Schutz von Fußgängern und Radfahrern. Also das erkennt eine Gefahrensituation selbstständig und kann das Abbremsen des Fahrzeugs veranlassen. Und dann gibt es aber auch ein Warnsystem bei nachlassender Konzentration, das mich eben als Autofahrer warnt, wenn ich jetzt unkonzentriert bin. Und dann gibt es auch noch den Notfallspurhalteassistenten. Den kennt man ja bereits, also der mich warnt, wenn ich eben aus meiner Spur ausbreche oder drohe auszubrechen. Und diesen gibt es jetzt auch für Fahrzeuge mit hydraulischer Servolenkung.
0: Sagt Florian Wagner vom ADAC Sachsen. Vielen Dank. Ab heute sind also einige neue Assistenzsysteme für neu zugelassene Autos Pflicht, damit es vielleicht noch ein bisschen sicherer wird auf unseren Straßen.
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8: Mit Conny Hartmann. Guten Morgen. Das vor 2,5 Jahren in Oberwiera errichtete größte Windrad Sachsens wird zurückgebaut. Darauf haben sich Betreiber und Hersteller geeinigt. Grund ist die anhaltende Lärmbelästigung. Die Zwickauer Polizei sucht nach einer Mutter mit Baby. Nicole K. verließ gestern Nachmittag mit ihrem Sohn Luca eine Wohneinrichtung in Oberhohndorf und ist seitdem verschwunden. Der BSV hat Lilly Barlock aus Ungarn verpflichtet. Die Rechtsaußenspielerin soll in Zwickau gezielt an den Frauenhandball auf höchstem Niveau herangeführt werden. Kanada will seine neuen U-Boote in Deutschland bauen lassen. Der milliardenschwere Auftrag für bis zu 12 U-Boote geht an den Kieler Marineschiffbauer TKMS. Belgien steht im Viertelfinale der Fußball-WM. Die Mannschaft gewann gegen den Co-Gastgeber USA mit 4:1 und trifft nun im Viertelfinale auf Spanien, das zuvor mit 1:0 gegen Portugal gewonnen hat.
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10: Guten Morgen und einen wunderbaren Start in den heutigen Dienstag. Die Temperaturen bei uns in Zwickau, die gehen auf 25 Grad rauf. Dazu mal mehr, mal weniger Wolken. Der Wind kann ein bisschen auffrischen. In der Nacht kann es dann durchaus auch mal einen kleineren Schauer geben. Aber morgen, der Tag, der wird wunderschön mit viel Sonnenschein. Die Temperaturen gehen ein kleines Stück nach unten auf bis zu 22 Grad. Stau haben wir immer noch auf der A72, Plauen Richtung Hof, zwischen Pirk und Hof Töpen, so circa eine halbe Stunde Zeitverlust. Und falls Sie noch was anderes entdeckt haben, sagen Sie gerne Bescheid. 03x800 und die 4 ist die Nummer, unter der Sie mich erreichen. Ich freue mich auf Ihren Anruf. Gute Fahrt.
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0: Hey, Macaroni, heute ist mein Tag, mein Lieblingstag, Macaroni-Tag. Nämlich heute, es wird heute eine extra Portion Macaroni zum Mittag bei mir geben. Das auf jeden Fall. Ihnen wünschen wir einen ganz schönen Dienstag, einen schönen Macaroni-Tag. Wir starten jetzt mit Kamerad und Be Mine um 5:30 Uhr. Schönen guten Morgen.
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0: So klingt der Sommer. Michel Tello und Aysa Chipego um 9:45. 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
2: Wir blicken schon mal ein paar Tage weiter aufs kommende Wochenende. Am Samstag steigt nämlich im Naturtheater in Bad Elster die große Sommerparty. Und für alle Musikfans der Jahrtausendwende lohnt es sich wirklich dabei zu sein, denn die Hermes Hausband sorgt dort für absolute gute Laune. Einen Stargast haben sie auch noch im Gepäck, und zwar Lou Bega. Also mehr Party-Power bekommen sie am Wochenende nirgendwo anders. Start ist um 20 Uhr, Tickets gibt's ab 42 Euro unter naturtheater-badelster.de.
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Kygo, Khalid und Griffin mit ganz neuer, frischer Hitware bei uns, Save My Love. Ich bin Marcel Wenzke, übergebe sie jetzt an Daniel Pavel. Haben Sie einen ganz schönen Dienstag. Tschüss und wir hören uns.

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10: Mit Conny Hartmann, guten Tag. Nach rund 2 Jahren Bauzeit wird heute der Planitzer Markt offiziell eröffnet. Einen Monat früher als geplant. Punkt 14 Uhr soll es soweit sein. Tina Wojnowski.
11: Seit Mai 2024 wurde das 9000 Quadratmeter große Areal von Grund auf saniert und neu gestaltet. Entstanden ist ein moderner Mehrzweckplatz mit gut 60 Parkflächen und einem Treffpunkt für Jugendliche. Zudem gibt es Spielangebote für Kinder und einen Trinkbrunnen. Auch die Planitzer Pyramide erhielt einen neuen Standort. Die kalkulierten 5,5 Millionen Euro Baukosten wurden eingehalten. 2,5 Millionen davon waren Fördermittel.
10: Das Windrad, das vor 2,5 Jahren in Obervira errichtet wurde, wird zurückgebaut. Grund ist die anhaltende Lärmbelästigung. Betroffene klagten über ein tiefes Brummen, das

0: selbst bei geschlossenen Fenstern zu hören war und so die Lebensqualität massiv einschränkte. Auch ein aufwendiger Getriebewechsel konnte das Problem nicht lösen. Deswegen einigten sich Betreiber und Hersteller Vestas nun auf einen Abriss der 10 Millionen Euro teuren Anlage. Auch in diesem Sommer ermöglicht die Diakonie wieder tausenden Kindern aus Sachsen, Sachsen-Anhalt und Thüringen besondere Ferienerlebnisse. Mehr als 2000 Kinder aus einkommensschwachen oder belasteten Familien nehmen in den kommenden Wochen an Ausflügen und Ferienangeboten teil. Damit das Programm Kindern Urlaub schenken weiterlaufen kann, werden jährlich rund 300.000 Euro an Spenden benötigt. Wer künftig für sein Baby eine berufliche Auszeit nimmt, muss sich auf Änderungen beim Elterngeld einstellen. Die Leistung soll künftig nur noch 12 statt 14 Monate gezahlt werden. Tina Klimach.
1: Familienministerin Prien will Väter mehr in die Erziehungsarbeit einbinden, aber es geht auch darum, 500 Millionen Euro im Jahr zu sparen. Nun soll das Elterngeld umgebaut werden. Mit Blick auf den Mutterschutz, arbeitszeitliche Beschäftigungsverbote sollen auf 12 Monate nach der Entbindung eingeschränkt werden, heißt es in dem Gesetzentwurf. Daneben soll aber auch der Mindestbetrag auf 330 Euro ansteigen und der Höchstbetrag auf 1.900 Euro.
0: Mit den USA ist auch der letzte Co-Gastgeber bei der Fußball-WM ausgeschieden. Belgien setzte sich im Achtelfinale mit 4:1 durch. Im Viertelfinale trifft Belgien nun auf Europameister Spanien. Der gewann mit 1:0 gegen Portugal.
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4: Einen wunderschönen Dienstag. Die Temperaturen bei uns in Zwickau, die gehen auf 25 Grad rauf, also sehr angenehm. Dazu bleibt es wechselnd bewölkt. Teilweise kann der Wind noch ein bisschen auffrischen. In der Nacht, vor allem in der ersten Nachthälfte, kann es noch kleinere Schauer geben. Aber morgen der Tag, der wird dann schon wieder traumschön mit viel Sonnenschein und Höchstwerten um die 22 Grad. Auf den Straßen haben wir noch Stau auf der A72, Plauen Richtung Hof, zwischen Pirk und Hof Töpen eine halbe Stunde mehr. Und geblitzt wird auf der A72 Richtung Chemnitz zwischen Zwickau West und Hartenstein. Das ist eine Abstandsmessung, also Obacht. Und Ihre Meldung gerne an die 03x800 und die 4. Gute Fahrt.
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6: Einen guten Start in diesen Dienstag jetzt mit ganz viel Musik. Die nächste Hithalbe Stunde unter anderem mit Michael Patrick Kelly, mit den Sugar Babes und jetzt gibt's gute Laune Sommersound von Shabuzi.
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9: Einen wunderschönen Dienstag. Die Temperaturen bei uns in Zwickau, die gehen auf 25 Grad rauf, also sehr angenehm. Dazu bleibt es wechselnd bewölkt. Teilweise kann der Wind noch ein bisschen auffrischen. In der Nacht, vor allem in der ersten Nachthälfte, kann es noch kleinere Schauer geben. Aber morgen der Tag, der wird dann schon wieder traumschön mit viel Sonnenschein und Höchstwerten um die 22 Grad. Und länger dauert es aktuell auf der A72, Plauen Richtung Hof, zwischen Pirk und Hof Töpen. Stau dort auch in der Gegenrichtung, halbe Stunde länger sollten Sie einplanen. Und eine Abstandsmessung haben wir auch noch auf der A72, Hof Richtung Chemnitz, zwischen Zwickau West und Hartenstein. Gute Fahrt und einen wunderschönen Tag.
10: Dankeschön, Miri.
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10: Die Sommerferienbegleitung mit Daniel Pabel und mit Musik jetzt von Kid Rock All Summer Long. Und hier lass uns ein bisschen entspannt angehen zum zweiten Frühstück. Das ist Vincent Weiss und hier mit dir. Schönen Dienstagvormittag zusammen. Hallo.

0: geklaut ist halb gewonnen. Alphaville frisch aufgemischt von David Guetta. Forever Young. Einen schönen Dienstagvormittag. 10:30 haben wir's. Und für die Tagesplanung?
1: Boah, da ist was los.
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3: Wart ihr schon mal im Haus der Entdecker in Reinsdorf? Wenn ihr Spaß an außergewöhnlichen Experimenten oder verrückten Knobeleien habt, könnt ihr hier in eine faszinierende und spannende Welt von Phänomenen der Naturwissenschaften, Mathematik und Kunst eintauchen. Im Haus selbst gibt es verschiedene Aktionsräume zu den Themen Spiegelbilder, Puzzle und Mosaik oder Seifenblasen. Hier könnt ihr experimentieren, forschen, staunen und die eine oder andere Überraschung erleben. Geöffnet ist heute von 9 bis 16 Uhr.
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0: Alex Warren und Fever Dream. Brandneu, 8 Minuten nach 11 haben wir's. Und es wird kulturell. Was haben die beiden Friedas, der verletzte Hirsch und die kaputte Säule, alles gemeinsam? Genau, es sind alles Bilder von Frida Kahlo, der wohl berühmtesten Malerin Mexikos, vielleicht sogar ganz Südamerikas. Und die kommt jetzt nach Sachsen als Theatertanzstück. Genauer gesagt, in die Dresdner Semperoper. Viva la Vida heißt das Stück und dabei dreht sich alles um das Leben der exzentrischen Malerin. Regisseur ist Enrique Garza-Valga und der freut sich sehr auf das Gastspiel in Dresden.
1: Es ist eine große Ehre. Semperoper ist eine der bedeutendsten Hauses in Europa, würde ich sagen. Dass das Publikum ist gewohnt zum höchsten Qualität von Arbeit. Auch meine Tänzer und Tänzerinnen und Musiker haben eine Freude, hier zu sein und hier unsere Arbeit zu zeigen.
0: Von Sonntag bis 26. Juli wird das Leben von Frida Kahlo quasi getanzt, begleitet von Live-Musik, mexikanischen Volksliedern und Tangos.
1: Das Publikum kriegt ein sehr gutes Eindruck von was hat bedeutet, Frida Kahlo zu sein und was hat sie erlebt. Sie ist eine Tragödie und gleichzeitig diese Freude am Leben, auf Freileben. Sie war eine ganz klare, starke Persönlichkeit und sie möchte leben und lieben, wie sie möchte.
0: Viva la Vida. Ab Sonntag in der Dresdner Semperoper. Es gibt noch Karten und es gibt eine Vorpremiere am 14. Juli, zu der wir Sie jetzt kostenlos einladen. 08000 78 8000. Viva la Vida.
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8: Mit Conny Hartmann, guten Tag. Die ehemalige Spinnerei- und Tuchfabrik Moritz Weidenmüller in Lengenfeld erhält finanzielle Unterstützung. Die Deutsche Stiftung Denkmalschutz fördert die Sanierungsarbeiten mit 15.000 Euro. Mit dem Geld sollen unter anderem eine Kellerwand instand gesetzt und eine Decke stabilisiert werden. Das Fabrikgebäude dient heute als Standort für den Verein Alte Spinnerei und Tuchfabrik, der dort mit historischen Maschinen regionale Schafwolle verarbeitet. Ein 11-jähriger Junge ist in Plauen von einem Auto angefahren und unter dem Wagen eingeklemmt worden. Er war gestern Nachmittag mit einem Roller auf einem Fußweg gefahren und wegen eines Glascontainers auf die Straße ausgewichen. Dort erfasste ihn das Auto. Einsatzkräfte der Feuerwehr befreiten den Jungen mit Hebekissen und einem hydraulischen Rettungsgerät. Er wurde schwer verletzt. Ein Rettungshubschrauber flog ihn ins Zwickauer Krankenhaus. Eine Frau aus dem Erzgebirge hat mehr als 1 Million Euro an Betrüger verloren. Die Täter haben sie mit einem gefälschten KI-Video der TV-Talkshow Markus Lanz geködert. Einzelheiten von Tina Wojnowski.
9: In dem täuschend echt aussehenden Clip trat eine angebliche Finanzexpertin auf und pries die Internetseite Investhub 3.

0: 2.0 an. Das Opfer überwies den Betrügern zunächst 250 Euro. Über Monate hinweg wurden die Beträge immer höher. Am Ende waren es bis zu 460.000 Euro, insgesamt über 1 Million Euro. Die Betrüger ließen die Frau glauben, das Geld gehe in Gold- und Ölanleihen sowie Kryptowährungen. Als sie telefonisch nicht mehr erreichbar waren, flog der Schwindel auf.
1: Nächstes Jahr soll die Alkoholsteuer auf einige Getränke erhöht werden. Das sieht der Haushaltsentwurf vor, den das Kabinett beschlossen hat. Mehr dazu von Tanja Wagner.
2: Der Verband spricht von einem Rechenfehler. Absatzrückgänge durch höhere Preise oder Ausweichreaktionen der Kunden auf andere Getränke wären in der Kalkulation des Finanzministeriums gar nicht berücksichtigt. Auf Rum, Wodka und Korn sollen ab dem Jahreswechsel 20% mehr Steuern fällig werden. Erhöht werden auch die Steuern auf Champagner, Sekt und Alkopops.
1: Auf der italienischen Mittelmeerinsel Sizilien rumort es wieder. Der Vulkan Ätna spuckt Feuer. Wegen des starken Rauchs und des Ascheregens hat der Flughafen Catania vorübergehend seinen Betrieb eingestellt.
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5: Einen wunderschönen Dienstag. Naja, so richtig kommt die Sonne heute nicht aus der Reserve. Die Temperaturen bei uns in Zwickau aber recht angenehm. 25 Grad die Höchstwerte. Der Wind kann ein bisschen auffrischen. Es bleibt wechselnd bewölkt den ganzen Tag. In der ersten Nachthälfte kann dann durchaus auch noch mal ein kleinerer Tropfen fallen. Morgen der Tag soll aber sehr schön werden. Viel Sonnenschein und die Temperaturen gehen klein Stück nach unten. Das ist aber zu verschmerzen. Höchstwerte um die 22 Grad erwarten uns. Und auf den Straßen haben wir einen Stau. A72 immer noch Plauen Richtung Hof zwischen Pirk und Hof Töpen. Auch in der Gegenrichtung gibt es dort Stau. Und eine Abstandsmessung A72 Richtung Chemnitz zwischen Zwickau West und Hartenstein.
6: Dankeschön, Miriam.
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6: Und hier kommt der Sommer gleich mit Jason Derulo, Love Not War, mit Shakira, Whenever, Wherever und jetzt hauen wir zu Anfang in die Seiten mit Linkin Park und Lost.
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0: Coldplay und Clocks. Gucken wir auf die Clock, es ist gleich 11.18 Uhr. So, wir begleiten Sie in Richtung Mittagspause, unter anderem gleich mit einem schönen Hit von Sia. Never Give Up, und es gibt eines der Meisterwerke von Katy Perry. Teenage Dream, gleich in voller Schönheit. Und wir gucken natürlich, wann denn jetzt mal der Sommer zu den Sommerferien so richtig aufdreht. Die Antwort von Miri gleich.
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3: Einen wunderschönen Dienstag. Naja, so richtig kommt die Sonne heute nicht aus der Reserve. Die Temperaturen bei uns in Zwickau aber recht angenehm. 25 Grad die Höchstwerte. Der Wind kann ein bisschen auffrischen. Es bleibt wechselnd bewölkt den ganzen Tag. In der ersten Nachthälfte kann dann durchaus auch noch mal ein kleinerer Tropfen fallen. Morgen der Tag soll aber sehr schön werden. Viel Sonnenschein und die Temperaturen gehen ein kleines Stück nach unten. Das ist aber zu verschmerzen. Höchstwerte um die 22 Grad erwarten uns. Und auf den Straßen haben wir einen Stau. A72 immer noch Plauen Richtung Hof. Zwischen Pirk und Hof Töpen. Auch in der Gegenrichtung gibt es dort Stau. Und eine Abstandsmessung A72 Richtung Chemnitz zwischen Zwickau West und Hartenstein.
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4: Mit Daniel Pabel, mit einem Blick auf die Tour de France und mit einem Blick auf das Sommerferienerlebnis schlechthin. Gleich. 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

0: mit Katy Perry Teenage Dream durch die letzte Stunde vor der Mittagspause und wir bringen Sie auf den aktuellen Stand der Dinge.
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0: Die Tour de France bleibt in den Pyrenäen. Nach dem gestrigen Schlagabtausch der Favoriten wartet heute die nächste anspruchsvolle Etappe. Jens Umreit, was genau steht denn auf dem Plan?
3: Ja, heute wird es wohl nicht das große Duell der Tour-Favoriten geben. Auf den 182 Kilometern von Carcassonne nach Foix warten 4 Bergwertungen, ehe es dann aber auf den letzten 35 Kilometern überwiegend bergab Richtung Ziel geht. Das spricht eher für eine starke Ausreißergruppe als für den nächsten Schlagabtausch der Favoriten um das gelbe Trikot. Das hatte sich ja gestern der Tagessieger Tadej Pogacar geholt. Der liegt jetzt in der Gesamtwertung ein paar Tausendstel Sekunden vor Jonas Vingegaard. Florian Lipowitz, bester Deutscher, als Gesamtsiebter, meinte in der ARD.
4: Es war auf jeden Fall ein richtig harter Start bei der Tour und ich freue mich jetzt, dass es zwei Tage ein bisschen ruhiger wird.
3: Also die Devise von Florian Lipowitz wie auch der anderen Klassementfahrer heißt heute sicher durchkommen und keine Zeit auf die Konkurrenz einbüßen.
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8: Mit Conny Hartmann. Guten Tag. Nach rund 2 Jahren Bauzeit wird heute der Planitzer Markt offiziell eröffnet. Einen Monat früher als geplant. Punkt 14 Uhr soll es soweit sein. Tina Wojnowski.
9: Seit Mai 2024 wurde das 9000 Quadratmeter große Areal von Grund auf saniert und neu gestaltet. Entstanden ist ein moderner Mehrzweckplatz mit gut 60 Parkflächen und einem Treffpunkt für Jugendliche. Zudem gibt es Spielangebote für Kinder und einen Trinkbrunnen. Auch die Planitzer Pyramide erhielt einen neuen Standort. Die kalkulierten 5,5 Millionen Euro Baukosten wurden eingehalten. 2,5 Millionen davon waren Fördermittel.
8: Das Windrad, das vor 2,5 Jahren in Obervira errichtet wurde, wird zurückgebaut. Grund ist die anhaltende Lärmbelästigung. Betroffene klagten über ein tiefes Brummen, das selbst bei geschlossenen Fenstern zu hören war und so die Lebensqualität massiv einschränkte. Auch ein aufwendiger Getriebewechsel konnte das Problem nicht lösen. Deswegen einigten sich Betreiber und Hersteller Vestas nun auf einen Abriss der 10 Millionen Euro teuren Anlage. Auch in diesem Sommer ermöglicht die Diakonie wieder tausenden Kindern aus Sachsen, Sachsen-Anhalt und Thüringen besondere Ferienerlebnisse. Mehr als 2000 Kinder aus einkommensschwachen oder belasteten Familien nehmen in den kommenden Wochen an Ausflügen

0: Ferienangeboten teil. Damit das Programm Kindern Urlaub schenken weiterlaufen kann, werden jährlich rund 300.000 Euro an Spenden benötigt. Wer künftig für sein Baby eine berufliche Auszeit nimmt, muss sich auf Änderungen beim Elterngeld einstellen. Die Leistung soll künftig nur noch 12 statt 14 Monate gezahlt werden. Tina Klimach.
1: Familienministerin Prien will Väter mehr in die Erziehungsarbeit einbinden, aber es geht auch darum, 500 Millionen Euro im Jahr zu sparen. Nun soll das Elterngeld umgebaut werden. Mit Blick auf den Mutterschutz, arbeitszeitliche Beschäftigungsverbote sollen auf 12 Monate nach der Entbindung eingeschränkt werden, heißt es in dem Gesetzentwurf. Daneben soll aber auch der Mindestbetrag auf 330 Euro ansteigen und der Höchstbetrag auf 1.900 Euro.
0: Auf der italienischen Mittelmeerinsel Sizilien rumort es wieder. Der Vulkan Ätna spuckt Feuer. Wegen des starken Rauchs und des Ascheregens hat der Flughafen Catania vorübergehend seinen Betrieb eingestellt.
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4: Einen wunderbaren Dienstag für Sie. Die Temperaturen bei uns in Zwickau, die gehen auf 25 Grad rauf. Es bleibt wechselnd bewölkt und streckenweise kann der Wind auch noch ganz schön aufdrehen. In der ersten Nachthälfte kann es eventuell dann noch ein paar Tropfen geben. Aber morgen starten wir schon in einen sehr schönen Tag mit viel Sonnenschein. Und die Temperaturen gehen klitzekleine Stück nach unten. Höchstwerte liegen so bei 22 Grad. Obacht, immer noch Stau haben wir auf der A72, Plauen Richtung Hof. Zwischen Plauen Süd und Hof Töpen, dort staut sich auch in der Gegenrichtung. Und falls Sie noch was anderes entdeckt haben oder irgendwas ergänzen möchten, rufen Sie mich gerne an. 03 mal 800 und die 4 ist die Nummer.
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6: Eine schöne Mittagspause und ist bei Ihnen am Tisch noch ein bisschen Platz? Dann setzen wir uns dazu mit Michael Schulte, mit Capital Cities, mit Beyoncé und hier mit Two Colors, Safri Duo und Christy Zarandi. Cynical. Einen schönen Dienstagmittag. Lassen Sie es schmecken. Mahlzeit zusammen.

0: schöne Mittagspause am Dienstag. Und die versüßen wir Ihnen unter anderem gleich mit Weiß und Lanaya. Und es gibt einen der ganz großen Hits von Depeche Mode, der bis heute keine Falten kriegt. Everything Counts, gleich.
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10: Es ist ganz schön windig in Zwickau, Stadt und Land, und es wird wieder wärmer als in den letzten Tagen. Bis zu 25 Grad sind heute drin. In der Nacht kann es vereinzelt noch schauern, später klart es dann auf. Der Wind bleibt frisch bei 15 Grad. Morgen dann viel Sonne und frische 22 Grad, am Donnerstag auch nett und bis zu 24 Grad. Ab Freitag dann bis zu 27 Grad und viel Sonnenschein. Auf der A72 Plauen Richtung Hof staut sich in der Baustelle zwischen Pirk und Hof Töpen aktuell halbe Stunde Zeitverlust. Eine Unfallsperrung in Hohenstein auf der Konrad-Klaus-Straße, und es blitzt auf der

0: B93 stadteinwärts, kurz vor dem Tunnel. Kommen Sie gut und sicher an.
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3: Mit Daniel Pabel und Ende der Woche kriegt man richtig Sommerwetter. Was wir bis dahin anstellen können, die besten Tipps gleich.

0: Killers und Humans, so geht's durch die Mittagspause. Und was stellen wir denn eigentlich an so einem Tag wie heute, wo noch nicht richtig Badewetter ist, an?
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2: Wir blicken schon mal ein paar Tage weiter aufs kommende Wochenende. Am Samstag steigt nämlich im Naturtheater in Bad Elster die große Sommerparty. Und für alle Musikfans der Jahrtausendwende lohnt es sich wirklich dabei zu sein, denn die Hermes Hausband sorgt dort für absolute gute Laune. Einen Stargast haben sie auch noch im Gepäck, und zwar Lou Bega. Also mehr Party-Power bekommen sie am Wochenende nirgendwo anders. Start ist um 20 Uhr, Tickets gibt's ab 42 Euro unter naturtheater-badelster.de.
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0: neues Meisterwerk von Teddy Swims, Mr. Know It All. 7:07 haben wir es. Ich weiß nicht, wie es Ihnen geht, wir müssten mal was essen.
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2: Na Mahlzeit, Daniel, ist hier noch Platz?
0: Na Majushi, na klar. Sag mal, was gibt's denn bei dir heute zum Mittag?
2: Ach, naja, ich habe heute in Voltini vom französischen Kaninchenrücken gefüllt mit Wacholderschinken auf Salbei-Schnittlauchbettchen. Und du?
0: Schnitzel mit Pommes-Schranke.
2: Ist doch lecker.
0: Es geht so.
2: Der Anruf von Trump bei der FIFA, ne, hast du ja mitbekommen, wegen dieser roten Karte, der hat ja nur nichts gebracht. Ne? Die USA hatten danach gegen Belgien verloren und nun sind sie raus bei der WM.
0: Naja, da könnte doch jetzt der Merz mal bei der FIFA anrufen und sagen, dass wir jetzt wieder mitmachen.
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5: Mit Conny Hartmann. Guten Tag. Bei einem Unfall in Neukirchen ist ein Radfahrer verletzt worden. Der 75-Jährige wurde gestern Nachmittag an einer Kreuzung von einem Auto angefahren. Laut Polizei hatte die Fahrerin, 76 Jahre alt, die Vorfahrt nicht beachtet. Bei der Kollision erlitt der Radfahrer leichte Verletzungen, die ambulant im Krankenhaus behandelt wurden. Gegen die Autofahrerin wird wegen fahrlässiger Körperverletzung ermittelt. Die ehemalige Spinnerei- und Tuchfabrik Moritz Weidenmüller in Lengenfeld erhält finanzielle Unterstützung. Die Deutsche Stiftung Denkmalschutz fördert die Sanierungsarbeiten mit 15.000 Euro. Mit dem Geld sollen unter anderem eine Kellerwand instand gesetzt und eine Decke stabilisiert werden. Das Fabrikgebäude dient heute als Standort für den Verein Alte Spinnerei- und Tuchfabrik, der dort mit historischen Maschinen regionale Schafwolle verarbeitet. Eine Frau aus dem Erzgebirge hat mehr als 1 Million Euro an Betrüger verloren. Die Täter haben sie mit einem gefälschten KI-Video der TV-Talkshow Markus Lanz geködert. Einzelheiten von Tina Wojnowski.
6: In dem täuschend echt aussehenden Clip trat eine angebliche Finanzexpertin auf und pries die Internetseite Investhub 3.0 an. Das Opfer überwies den Betrügern zunächst 250 Euro. Über Monate hinweg wurden die Beträge immer höher. Am Ende waren es bis zu 460.000 Euro, insgesamt über 1 Million Euro. Die Betrüger ließen die Frau glauben, das Geld gehe in Gold- und Ölanleihen sowie Kryptowährungen. Als sie telefonisch

0: nicht mehr erreichbar waren, flog der Schwindel auf.
1: Krankschreibungen ab dem ersten Krankheitstag, das ist der Plan der Bundesregierung. Kritik daran kommt jetzt aus den eigenen Reihen. Der Vorsitzende des Union Arbeitnehmerflügels Radke sagte im ZDF:
2: Es darf nicht der Eindruck entstehen, die Menschen seien zu faul. Leute, die keine Lust haben, die blau machen, die hat es immer und zu jeder Zeit gegeben.
1: Bundeskanzler Merz begründete die geplante strengere Regeln damit, dass der Krankenstand gesenkt werden solle. Viele Rathäuser nutzen oder testen für Verwaltungsaufgaben mittlerweile künstliche Intelligenz. Das ist das Ergebnis einer Forsa-Umfrage in Gemeinden mit mindestens 1000 Einwohnern. Gut die Hälfte gab an, dass KI bereits eingesetzt oder zumindest erprobt wird.
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5: Sieht ganz freundlich aus bei uns in Zwickau Stadt und Land. Dazu weht ein frischer Wind bei maximal 25 Grad. In der Nacht kann es erstmal noch ein paar Schauer geben, später klart es dann immer mehr auf. Der Wind bleibt frisch bei 15 Grad. Morgen dann viel Sonne und bis zu 22 Grad. Auch der Donnerstag wird nett, bis zu 24 Grad. Viel Sonne auch am Freitag und dann bis zu 27 Grad. Auf der A72 Plauen Richtung Hof, Baustellenstau zwischen Pirk und Hof Töpen, aktuell halbe Stunde Zeitverlust, eine Unfallsperrung in Hohenstein-Ernsthal auf der Konrad-Klaus-Straße und ein Blitzer in Zwickau auf der B93 stadteinwärts kurz vor dem Tunnel. Kommen Sie gut und sicher an Ihr Ziel.
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6: Einen schönen Dienstagnachmittag. Gleich machen wir musikalisch ein bisschen den Ausflug nach Hawaii. Vorher gibt's eine süße Portion Taylor Swift.

0: Take That mit Patience. Willkommen am Dienstagnachmittag. Und so geht's in Richtung Feierabend. Unter anderem gleich mit einem Urlaubsklassiker aus den 80ern. Man at Work, Down Under. Ist das schön? Und frischen Wind von Leonie gibt's auch. Das und mehr. Gleich.
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9: Ein straffer Wind weht durch Zwickau, Stadt und Land. Die Temperaturen steigen auf bis zu 25 Grad. In der Nacht kann es vereinzelt erstmal schauern. In der zweiten Nachthälfte klaut es dann auf. Bleibt bei einem straffen Wind und 15 Grad. Morgen dann viel Sonne und bis zu 22 Grad. Donnerstag auch nett bis zu 24 Grad. Am Freitag bis zu 27 Grad und viel Sonnenschein. Auf der A72 Plauen Richtung Hof, Baustellenstau zwischen Plauen Süd und Hof Töpen, halbe Stunde extra. Eine Unfallsperrung gibt es in Hohenstein-Ernsthal auf der Konrad-Klaus-Straße und ein Blitzer auf der B93 in Zwickau kurz vorm Tunnel stadteinwärts. Wenn Sie was sehen, gerne anrufen, kostenlos 03x800 und die 4.
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0: Mit Daniel Pavel, mit Celine Dion gleich. Und hier sind Gestört aber geil zu Anfang mit Thank You.

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0: großer Star mittlerweile, nicht nur wegen seiner fast 2 Meter Körpergröße, Somber und Homewrecker. Brandneu, einen schönen Dienstagnachmittag.
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0: Nach dem Rücktritt von Julian Nagelsmann ist ja Jürgen Klopp der Wunschkandidat des DFB als neuer Bundestrainer. Das hat der Verband ja auch offen kommuniziert, aber so ein Selbstläufer ist das nicht. Ligapräsident Hans-Joachim Watzke reist in den nächsten Tagen nach New York, um mit Klopp zu verhandeln. Das größte Hindernis, Klopp hat noch einen Vertrag bis 2029 beim Red Bull-Konzern. Watzke gibt sich aber vorsichtig optimistisch.
3: Die Wahrscheinlichkeit ist größer als 50%, davon bin ich überzeugt. Aber sie ist auch nicht 100, wenn ich die Medien verfolge. Ist das ja schon abgehakt. Das ist definitiv noch nicht abgehakt. Wir haben natürlich unsere Schmerzgrenze, ist ja auch völlig klar. Ich weiß aber auch, dass Jürgen wirklich Deutschland liebt. Und da werden wir, das wird auch nicht einfach, ne? Das ist klar.
0: Finanziell sieht Watzke allerdings kein Problem. Er erwartet von Klopp, na gut, quasi einen Patriotismusabschlag. Aber ansonsten soll noch in den Sommerferien der neue Bundestrainer präsentiert werden.
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6: Mit Burkhard Reitz, guten Tag. Für die Sanierung der ehemaligen Spinnerei und Tuchfabrik Moritz Weidenmüller in Lengenfeld gibt es eine Finanzspritze. Die Deutsche Stiftung Denkmalschutz fördert die Sicherungsmaßnahmen mit 15.000 Euro. Tina Wonowski berichtet.
7: Mit dem Geld werden zum Beispiel die Kellerwand instand gesetzt und die Decke unter dem sogenannten Wolfraum stabilisiert, in dem früher Fasern aufgearbeitet wurden. Außerdem soll eine Außentreppe gebaut werden. Das Fabrikgebäude im Walkmühlenweg dient heute als Standort für den Verein Alte Spinnerei und Tuchfabrik, der dort mit historischen Maschinen regionale Schafwolle verarbeitet.
6: Rund 150 Asylbewerber sind bislang in das vor gut einem Jahr eröffnete Landesausreisezentrum Dresden verlegt worden. Ende Juni hielten sich dort 57 Personen auf. Zum Stichtag 10. Juni seien 16 freiwillig ausgereist und 31 abgeschoben worden, teilte das Innenministerium mit. Angefragt hatte eine Landtagsabgeordnete der Linke. Wer freiwillig Deutschland verließ, bekam eine Prämie. Bei 9 Asylbewerbern waren das zwischen 1.000 und 2.000 Euro. Im Zusammenhang mit den sächsischen Corona-Schutzverordnungen vom November 2021 hat die Staatsanwaltschaft Görlitz Ermittlungen gegen eine Staatsministerin, eine Staatssekretärin und Richter des Oberverwaltungsgerichts abgelehnt. Nach eingehender Prüfung einer Strafanzeige sieht die Behörde keine zureichenden Anhaltspunkte für Straftaten. Den Beschuldigten war unter anderem Rechtsbeugung und Amtsmissbrauch vorgeworfen worden. Die Auswertung der Unterlagen ergab jedoch keinerlei Hinweise auf Willkür bei den Urteilen oder eine unzulässige Einflussnahme der Politikerinnen. Eine Betriebsrente ist die beliebteste Zusatzleistung für Arbeitnehmerinnen und Arbeitnehmer. Mehr dazu von Joshua Heise.
8: Die Allianzversicherung hat gut 160 Unternehmen befragt und herausgefunden, dass vor allem Großkonzerne diesen Benefit anbieten. Kleinere Betriebe mit weniger als 10 Mitarbeitenden eher seltener. Weitere beliebte Benefits sind das Homeoffice und eine betriebliche Krankenversicherung.
6: Die Bundesregierung plant offenbar den Aufbau einer strategischen Gasreserve für extreme Notlagen. Wie der Deutschlandfunk aus Regierungskreisen erfuhr, hat das Bundeswirtschaftsministerium ein entsprechendes Konzept ausgearbeitet. Die Reserve soll die Gasversorgung bei plötzlichen Importausfällen absichern, etwa infolge des aktuellen Iran-Krieges. Dem Vernehmen nach umfasst die geplante Reserve rund 10% der deutschen Speicherkapazitäten. Der Einkauf des Gases soll über mehrere Jahre gestreckt werden.
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10: Heute viele Wolken.

0: Windig, einzelne Schauer, in der Nacht örtlich Regen bei Tiefstemperaturen zwischen 14 und 10 Grad. Morgen wechselnd bewölkt, meist trocken und windig bis 24 Grad. Und am Donnerstag überwiegend trocken bis 26 Grad. Auf der A72 Richtung Hof zwischen Pirk und Hoftülpen 6 Kilometer Stau, 20 Minuten dauert es länger wegen Bauarbeiten. In Hohenstein-Ernsttal gab es einen Unfall auf der Konrad-Klaus-Straße, dort gesperrt zwischen Zeissigstraße und Schillerstraße. Geblitzt wird in Zwickau auf der Freitagstraße, S282 Höhe Kirchberg und in Waldenburg am Schloss Richtung Kallenberg der Superblitzer.
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4: So, und der Roman ist wieder heile. Gestern ist mir ein Stück Zahn rausgebrochen und spontan meine Lieblingszahnärztin angerufen, die Frau Dr. Susanne Kunze. Und die hat mir das heute mit ihrem Team wieder eingesetzt. Jetzt kann ich wieder lächeln, das strahlende Weise. Und das Spannende ist, wenn man zum Zahnarzt geht, und da sind ja meistens Frauen, die da so am Tisch stehen, an diesem Behandlungstisch. Und worüber redet man in dieser Zeit? Nicht über Zähne, sondern über Fußball. Sensationell. Nochmal vielen, vielen herzlichen Dank. Und mein strahlendes Lächeln gilt jetzt allen, die sich im Dienst der Medizin stellen, die uns helfen und die dafür sorgen, dass es uns gut geht. Egal, ob in den Zahnarztpraxen oder in den Hausarztpraxen, im OP-Saal oder. Jetzt gibt's für euch wunderschöne Musik mit Tom Odell und Black Friday, Pretty Like the Sun.

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1: Hier ist Albert Follett. Ich lade euch alle herzlich zu meinem Konzert in der Jungen Garden in Dresden ein, hier am 31. Juli. Ein toller Tag, um vorbeizukommen. Es gibt gutes Wetter, tolle Stimmung, eine gute Band und auch gute Laune.
2: Darauf setzen auch The Boss Hoss bei ihren beiden Open-Air-Auftritten am Freitag auf der Festung Königstein und am Samstag im Clara Zetkin Park in Leipzig.
3: Es wird eine fulminante Live-Show, wo wir alles geben werden, wo wir großartige neue Songs mitbringen und die großen Hits aus 20 Jahren.
2: Und da kommen noch mehr Stars.
4: Ja, liebe Hörer, hier sind die Sillies. Und wir spielen, wir machen uns schick. Am 16.07. ziehen wir Abendkleid an, im Fall von Julia. Wir haben Anzüge an und wir spielen unsere Elektroakustik-Show. Das heißt, mit vielen akustischen Instrumenten, mit Geige, Kontrabass, mit Cello, mit Flügel, mit einer kretischen Laute, Akkordeon und so weiter. Also viele akustische Instrumente und wir spielen dieses Programm am 16.07. auf der Freilichtbühne Weißer Hirsch und wir freuen uns, wenn ihr kommen würdet.
2: Nächste Woche also Dresden für Silly. Diesen Samstag sind sie in Schkeuditz am Biedermeierstrand und in Chemnitz am Wasserschloss Klaffenberg. Singt nächste Woche Freitag Max Giesinger natürlich Open Air.
5: Das passt wie die Faust aufs Auge und wir werden auf jeden Fall versuchen, ein bisschen Glück unter die Leute zu bringen, dass sie da mal 2 Stunden dem Alltag entfliehen können. Und die Location ist ja auch wunderschön und hab Bock, da mal wieder die Bühne zu stürmen mit meinen Jungs. Freue mich total drauf.
2: Später im August singt dann Amy McDonald in Zwickau. Michael Patrick Kelly kommt nach Carmens und es wird unterm Strich ein super Open-Air-Konzertsommer für alle Musikfans hier bei uns.

0: Die Lady Gaga und Hold My Hand für alle Verliebten an diesem Dienstagnachmittag. Und sie ist auch noch verliebt. Außerdem frisch vom Mail Taylor Swift Opalite. Hören wir gleich in voller Länge. Das ist der Sommer in ihrem Sommerradio Zwickau. Gleich gibt's mehr davon.
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12: Heute viele Wolken, windig, einzelne Schauer. In der Nacht örtlich Regen bei Tiefsttemperaturen zwischen 14 und 10 Grad. Morgen wechselnd bewölkt, meist trocken und windig bis 24 Grad. Und am Donnerstag überwiegend trocken bis 26 Grad. Der Blick auf die Straßen. Auf der A72 Richtung Hof gibt's Stau zwischen dem Rastplatz Großzöbern und Dreieck Hochfranken. Eine Viertelstunde dauert's länger und geblitzt wird in Waldenburg am Schloss Richtung Kallenberg der Superblitzer, außerdem S282 Höhe Kirchberg und in Zwickau auf der Freitagstraße. Staus und Blitzer bitte melden 03x800 und die 4.
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15: Da ist er und was haben wir jetzt Musik? Ja, ist Rita Ora for you. Gleich sprechen wir mal Klartext mit unserem Kollegen Sven Günther. Da geht es um Fußball und Donald Trump. Spannende Geschichte, mehr dazu in ein paar Minuten.

relativ frisch verheiratete Taylor Swift und Opelite. Achtung, lieber Autofahrer, es ist wieder mal so ein Wahnsinniger auf der Autobahn unterwegs. Nicht mit einem Auto, nicht mit einem Rollator, sondern mit einem Fahrrad. A4 Dresden Richtung Chemnitz. Achtung, lieber Autofahrer, zwischen Dresden-Hellerau und Dresden-Wildermann. Da kommt Ihnen ein Fahrradfahrer auf der Fahrbahn entgegen. Also, ganz ehrlich, ich will jetzt nicht sagen, dass der bekloppt ist.

0: vielleicht hat er auch irgendwie andere Probleme, aber es heißt ja Autobahn, weil dort Autos fahren. Gut, lassen wir das.
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2: Offen gestanden bin ich keiner, der Donald Trump unablässig kritisiert. Aber der Anruf bei FIFA-Chef Infantino wegen einer Rotsperre des Ami-Spielers Bellingham zeigt, welche Allmachtsfantasien unter dem blondierten Scheitel vorhanden sind. Aber der präsidiale Anruf allein ist noch nicht der Skandal. Der Skandal für mich ist, dass Chef Infantino, aus seiner Sicht wohl der Vertreter des Fußballgottes auf Erden, uns glauben machen will, man sei von selbst darauf gekommen, die Sperre zur Bewährung auszusetzen. Dass das möglich ist, steht in Artikel 27 des FIFA-Disziplinarcodes, wird aber nur wunderselten praktiziert. Seit 1904 ist das nur dreimal belegt, jetzt 1962 bei Garrincha und letztes Jahr bei Ronaldo. Dass die FIFA als eine Tatsachenentscheidung zurücknimmt, ist ein Paradigmenwechsel, der weiteren Einsprüchen Tür und Tor öffnet. Im Fall Bellingham beruhigt eine alte Weisheit die Fußballwelt ein wenig. Die Wahrheit ist auf dem Platz. Belgien kickte die Amis mit 4:1 aus dem Turnier. Da kann der Trump anrufen, wenn er will.
0: Seht ihr, ich habe gedacht, schon der Fahrradfahrer auf der A4 hat irgendwie ein paar kleine Probleme. Es geht im Leben immer noch schlimmer. Wunderschönen Dienstagnachmittag zusammen.

0: Der ultimative Song zum Glücklichwerden mit Daft Punk und Pharrell Williams, Get Lucky, das ist Ihr Dienstagnachmittag, gleich mit Kultmusik aus den 90ern von Roxette und Dangerous.
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11: Mit Burkhard Reitz, guten Tag. Die VW-Beschäftigten in Sachsen wollen am Donnerstag gegen die Sparpläne des Autokonzerns protestieren. Dazu aufgerufen hat die Gewerkschaft IG Metall. Aktionen soll es an allen drei Standorten geben, in Zwickau, in Chemnitz und in Dresden. Am selben Tag trifft sich der Aufsichtsrat von Volkswagen, wo man sich immer noch bedeckt hält. Medienberichten zufolge plant VW den Abbau von weltweit 100.000 Stellen. 4 deutsche Standorte sollen geschlossen werden, darunter auch das Werk in Zwickau. Bei einem Unfall in Neukirchen ist ein Radfahrer verletzt worden. Der 75-Jährige wurde gestern Nachmittag an einer Kreuzung von einem Auto angefahren. Laut Polizei hatte die 76 Jahre alte Fahrerin die Vorfahrt nicht beachtet. Bei der Kollision erlitt der Radfahrer leichte Verletzungen, die ambulant im Krankenhaus behandelt wurden. Gegen die Autofahrerin wird jetzt wegen fahrlässiger Körperverletzung ermittelt. Die Zwickauer Polizei bittet um Mithilfe bei der Suche nach einer Mutter mit ihrem Säugling. Nicole K. verließ gestern am frühen Nachmittag mit ihrem Baby Luca eine Wohneinrichtung in Oberhundorf und ist seitdem verschwunden. Carsten Kuliski berichtet.
12: Die 24-Jährige ist 1,70 Meter groß und sehr schlank. Sie hat langes, welliges, rotbraunes Haar. Ihr Sohn Luca ist 3 Monate alt. Er hat einen dunklen Teint. Augen und Haare sind dunkelbraun. Auffällig sind seine buschigen Augenbrauen. Wer weiß, wo sich die beiden aufhalten, soll sich bitte beim Polizeirevier Zwickau melden. Die Nummer finden Sie bei uns in der App.
11: Der Bundesregierung fehlt das Geld und deshalb soll es bald weniger Förderung von Wärmepumpen und anderen klimafreundlichen Heizungen geben. So steht es in einem Entwurf für den Haushaltsausschuss des Bundestages, der dpa vorliegt. Mehr dazu von Joshua Heise.
13: Die Maximalfördersumme soll demnach schrittweise von derzeit 21.000 auf 13.200 Euro sinken. Für Familien und Geringverdiener gibt es Ausnahmen.
11: Familienministerin Prien will das Elterngeld reformieren. Zum einen soll die Bezugsdauer von 14 auf 12 Monate sinken und zum anderen müssen beide Elternteile mindestens 3 Monate berufliche Auszeit nehmen, um die Förderung zu bekommen. Kritik kommt unter anderem von der grünen Fraktionsvize Kahn. Sie sagt, wer beim Elterngeld den Rotstift ansetze, setze ein fatales Signal an Familien im Land. Die verurteilte Rechtsextremistin Mala Svenja Liebig darf von Tschechien nach Deutschland ausgeliefert werden. Das Prager Oberlandesgericht hat ihre Beschwerde dagegen abgewiesen. Liebig soll in den nächsten 10 Tagen in die Justizvollzugsanstalt Chemnitz gebracht werden. Sie war wegen Volksverhetzung und Beleidigung zu 1,5 Jahren Haft ohne Bewährung verurteilt worden.
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15: Heute viele Wolken, windig, einzelne Schauer, in der Nacht örtlich Regen bei Tiefstemperaturen zwischen 14 und 10 Grad. Morgen wechselnd bewölkt, meist trocken und windig bis 24 Grad und am Donnerstag überwiegend trocken bis 26 Grad. auf der A72, Plauen Richtung Hof, stockt zwischen

0: Birk und Hof Töpen wegen Bauarbeiten. In Chemnitz, Glöser, gab es einen Unfall auf der Straße an den Weiden, dort Vollsperrung. Dann wird geblitzt. In Zwickau auf der Freitagstraße, Umgehungsstraße Kirchberg, S282 an der Abfahrt Zaupersdorf und in Waldenburg am Schloss Richtung Hallenberg. Der Superblitzer. Wir wünschen eine gute Fahrt.
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4: Wissen Sie, was so richtig fies ist? Da willst du abnehmen, weil ja irgendwann mal Sommerurlaub ansteht und du nicht mit einer Plauze irgendwie am Strand liegen möchtest. Und dann nimmst du ab 1 Kilo, 2 Kilo, 3 Kilo, folgst dich jeden Morgen, jeden Abend, wenn du auf die Waage steigst. Und da bekommst du im Studio eine WhatsApp von unserer Clarissa, die jetzt ihre Ausbildung angefangen hat hier bei uns seit Mittwoch. Ich habe Kuchen mitgebracht und ich habe wirklich lange mit mir gerungen und habe erstmal so ein kleines Stückchen abgestellt. Ja, jetzt. Und dann war die Sache so geil, so lecker. Da hat der Papi noch ein zweites Stückchen gegessen und ein drittes Stückchen. Renne ich jetzt eben mit einer Blauzahn der Ostsee rum. Mir doch egal. Hauptsache, der Kuchen hat geschmeckt. Dankeschön, Clarissa.

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0: Wake Me Up When September Ends. Wir sind erstmal froh, dass der Sommer noch vor uns liegt. Und Sommermusik, die liefern wir. Mit Lola Young und Messi. Ja, so klingt der Sound für Zwickau, Stadt und Land. Gleich mehr davon.
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8: Heute viele Wolken, windig, einzelne Schauer, in der Nacht örtlich Regen bei Tiefsttemperaturen zwischen 14 und 10 Grad. Morgen wechselnd bewölkt, meist trocken und windig bis 24 Grad und am Donnerstag überwiegend trocken bis 26 Grad. Auf der A72 Plauen Richtung Hof stockt zwischen Pirk und Hof Töpen wegen Bauarbeiten. In Chemnitz, Glöser, gab es einen Unfall auf der Straße an den Weiden, dort Vollsperrung. Dann wird geblitzt. In Zwickau auf der Freitagstraße, Umgehungsstraße Kirchberg, S282 an der Abfahrt Zaupersdorf und in Waldenburg am Schloss Richtung Hallenberg. Der Superblitzer. Wir wünschen eine gute Fahrt.
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0: So ist es. Gleich gibt's für Sie von uns die Tipps für den Tag, falls Sie heute noch was Schönes unternehmen wollen. Und davor machen wir Musik von Kling Gong und Jubel.

0: Die ist cool, die Lola Young Maxi, ihrem Nummer 1 Hit. Und das ist ihr Sommerradio. Ich wünsche Ihnen einen fantastischen Nachmittag. Und wie gesagt, wenn Sie heute noch ein bisschen was unternehmen wollen und vor allem mal um die Häuser ziehen, Sie wissen ja, immer kurz nach 4 gibt es die entsprechenden Tipps dafür.
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2: Was braucht man eigentlich, um glücklich zu sein? Gold? Ein Pferd? Oder vielleicht reicht schon eine Gans? Aber was, wenn die dann ständig schnattert? Antworten auf diese Fragen gibt es morgen Vormittag im Puppentheater bei dem Stück Hans im Glück. Das ist für Kinder ab 5 Jahren. In der Inszenierung fungiert Hans als Reiseführer, der das Publikum zum Lachen, zum Staunen und vielleicht sogar ein bisschen zum Nachdenken bringt. Morgen ab 10 Uhr im Puppentheater. Tickets gibt's online ab 7 Euro.
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7: Mit Burkhard Reit, guten Tag. Das für Mitte August geplante Steel and Wheels Summer Festival auf dem Platz der Völkerfreundschaft in Zwickau kann nicht stattfinden. Das teilten die Veranstalter um Star-Tätowierer Randy Engelhardt mit. Tina Wanowski berichtet.
8: Grund seien verschiedene Auflagen, die in der Kürze der Zeit nicht finanzierbar sind, so Engelhardt. Deswegen habe man einen neuen Termin für das Festival gesucht und gefunden. Es wird im kommenden Jahr am 1. Juli-Wochenende über die Bühne gehen. Das Steel and Wheels Sommerfestival soll verschiedene Szenen wie Biker, Tuning-Freunde, US-Car-Liebhaber und Ostalgie-Fans zusammenbringen. Außerdem planen die Veranstalter eine große Charity-Aktion für Kinder und Jugendliche.
7: Es gibt keinen Deal im Raser-Prozess gegen Sachsens Kultusminister Konrad Clemens. Es sei zu keiner Verständigung gekommen, berichtet Richter Alex Theile. Nach einem nicht öffentlich geführten Rechtsgespräch im Amtsgericht Weißwasser erörtert wurden Einstellungsmöglichkeiten. Nähere Angaben machte er nicht. Damit geht das Strafverfahren weiter. Clemens wird ein verbotenes Fahrzeugrennen und Kennzeichenmissbrauch vorgeworfen. Dies bestreitet der Angeklagte. Er räumte aber den Tempoverstoß ein und sprach gegenüber unserem Sender von Fehlverhalten. Clemens war im September 2023 in einer Tempo-30-Zone an einem Altenheim in Grauschwitz mit 91 Stundenkilometern geblitzt worden. Ein Berufungsgericht in Frankreich hat das Urteil gegen die französische Rechtsaußenpolitikerin Le Pen bestätigt. Die Sperre für öffentliche Ämter wurde verkürzt, sie wurde aber zum Tragen einer Fußfessel verurteilt. Ihre Präsidentschaftskandidatur 2027 ist damit fraglich. Das Berufungsgericht hat damit die Verurteilung der französischen Politikerin Marine Le Pen wegen der Veruntreuung von EU-Geldern bestätigt. Im Laufe der vergangenen Jahre ist die Zahl der Toten im Straßenverkehr gesunken, nicht aber 2025. Insgesamt überlebten mehr als 2.800 Menschen Unfälle auf Straßen oder Gehwegen nicht. Das waren gut 60 mehr als ein Jahr davor, so die Statistik. Verletzt wurden etwa 371.000 Menschen. Die häufigste Ursache für tödliche Unfälle waren zu hohe Geschwindigkeiten. Aus dem Keller eines Mehrfamilienhauses in Zwickau-Brandt sind zwei hochwertige E-Bikes gestohlen worden. Beide Räder sind von der Marke Cube. Eines ist altrosafarben, das andere grau-oliv. Der Gesamtwert liegt bei 10.000 Euro. Wem zwischen Samstag und Montagnachmittag an der Lichtentanner Straße verdächtige Personen aufgefallen sind, der soll sich bitte bei der Polizei melden.
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10: Heute viele Wolken, windig, einzelne Schauer, in der Nacht örtlich Regen bei Tiefstemperaturen zwischen 14 und 10 Grad. Morgen wechselnd bewölkt, meist trocken und windig bis 24 Grad und am Donnerstag überwiegend trocken bis 26 Grad. Der Blick auf die Straßen. In Merane ist die Badener Straße nach einem Unfall gesperrt zwischen Pestalozzi-Straße und der Straße am Bahnhof. Geblitzt wird auf der Umgehungsstraße Kirchberg, Abfahrt Saupersdorf, Waldenburg am Schloss Richtung Hallenberg und in Chemnitz auf der Straße Ustinat-Labem Richtung Südring in der 30er-Zone. Staus und Blitzer bitte melden, die Telefonnummer ist kostenlos 03 mal 800.

0: Wir sind mittendrin in der allerersten Sommerferienwoche, auch wenn der Sommer gerade selber mal Urlaub macht und wir uns noch bis zum Wochenende gedulden müssen, bis es wieder richtig warm und richtig heiß wird. Trotzdem gibt es im Juli eine Menge Neuerungen, zumindest was das Thema Autosicherheit angeht. Da haben wir mal nachgefragt beim ADAC. Spannendes Thema, sprechen wir drüber in der nächsten Stunde.
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4: Ich war gestern seit vielen, vielen Wochen mal wieder im Fitnessstudio. Ich muss ja irgendwie was für meinen Beitrag tun. Ich meine, den Monatsbeitrag. Aber es war cool, es war schön. Ich habe mich mega wohl gefühlt. Jetzt tut mir alles weh. Und da kommt eine Studie aus den USA, richtig passend. Die beschreibt nämlich, wer regelmäßig Gewichte stemmt, lebt wahrscheinlich länger. Allerdings mit Muskelkater. Das kann ich wirklich nur unterstreichen. In diesem Sinne, sportfrei.

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0: ab heute gelten einige Neuerungen für neu zugelassene Pkw und die betreffen neben dem adaptiven Bremslicht, das es ja schon eine ganze Weile gibt, auch Assistenzsysteme, die die Sicherheit verbessern sollen. Florian Wagner vom ADAC, was kommt denn da neu hinzu?
1: Zum Beispiel das Notbremsassistenzsystem zum Schutz von Fußgängern und Radfahrern. Also das erkennt eine Gefahrensituation selbstständig und kann das Abbremsen des Fahrzeugs veranlassen. Und dann gibt es aber auch ein Warnsystem bei nachlassender Konzentration, das mich eben als Autofahrer warnt, wenn ich jetzt unkonzentriert bin. Und dann gibt es auch noch den Notfallspurhalteassistenten. Den kennt man ja bereits, also der mich warnt, wenn ich eben aus meiner Spur ausbreche oder drohe auszubrechen. Und diesen gibt es jetzt auch für Fahrzeuge mit hydraulischer Servolenkung.
0: Also ab heute sind einige Assistenzsysteme für neu zugelassene Autos Pflicht. Hoffentlich machen diese unsere Straßen sicherer und verleiten nicht dazu, während der Fahrt aufs Handy zu schauen, nur weil man sich zu sicher fühlt.

0: Boom. Einen gibt's noch. Ja, Louis Capaldi, Someone You Loved. So, hier ist Ihr Sommerradio, auch wenn der Sommer aktuell noch eine kleine Pause macht. Wir spielen Sommermusik. Von Alex Warren. Ordinary. Ja, so klingt der Sound für Zwickau Stadt und Land. Gleich mehr davon.
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2: Heute viele Wolken, windig, einzelne Schauer, in der Nacht örtlich Regen bei Tiefsttemperaturen zwischen 14 und 10 Grad. Morgen wechselnd bewölkt, meist trocken und windig bis 24 Grad. Und am Donnerstag überwiegend trocken bis 26 Grad. A72 Richtung Hof zwischen Plauen Ost und Plauen Süd, eine Fahrzeugpanne auf der rechten Spur und dann gibt's Stau wegen der Baustelle zwischen Pirk und Hof Tölpen. In Merane ist die Badener Straße nach einem Unfall gesperrt. Geblitzt wird in Chemnitz auf der Walter-Klippel-Straße Richtung Olbaer Straße. Außerdem in Chemnitz auf der Straße Ustinat-Labem Richtung Südring und Umgehungsstraße Kirchberg, Abfahrt Saupersdorf.
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3: Einen wunderschönen Nachmittag jetzt mit Johannes Oerding. An guten Tagen.

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2: Die Fußball-Weltmeisterschaft geht ohne Gastgeber in die entscheidende Phase. Nach Kanada und Mexiko sind in der vergangenen Nacht auch die USA rausgeflogen. Derweil wird heute Abend das Viertelfinale komplettiert. Zwei Achtelfinals stehen noch an. Jens Umreit.
3: Ja, zunächst ab 18 Uhr gibt es in Atlanta die Partie zwischen Titelverteidiger Argentinien und Ägypten. Lionel Messi gegen Mo Salah. Messi läuft weniger als jeder andere Feldspieler bei dieser Weltmeisterschaft. 6 Kilometer im Gehtempo waren es gegen Kap Verde. Aber sein Spiel ist pures Kalkül. Er will in den entscheidenden Momenten präsent sein. Und mit 39 Jahren muss man mit den Kräften auch etwas haushalten. Ägypten hat mit dem Sieg gegen Australien bereits Historisches geschafft. Erstmals ein K.O.-Duell bei einer Weltmeisterschaft gewonnen. Deshalb weinte Mo Salah nach dem Weiterkommen vor Glück. Welche Tränen gibt es bei ihm heute? Um 22 Uhr dann das letzte Achtelfinale, Schweiz gegen Kolumbien in Vancouver. Und beide Teams kommen mit erheblichen Personalproblemen. Bei der Schweiz fällt Jungstar Johan Mansambi vom SC Freiburg aus. Der hat sich im Abschlusstraining verletzt. Nationaltrainer Murat Yakin.
4: Klar, wissen wir um die Qualität und auch die Statistik, dass das unsere Spieler. Es gibt aber in dem Moment auch Chancen für einen anderen Spieler.
3: Aber auch Kolumbien hat Sorgenfalten, kämpft gegen eine Grippewelle und muss auf Stürmer Johan Cordoba verzichten. In Vancouver entscheidet sich also, wer mit seinen Problemen besser umgehen kann. Es ist übrigens das letzte Spiel dieser Weltmeisterschaft in Kanada.
2: Dann wünschen wir wie immer allen Fußballfans heute Abend ganz viel Spaß.
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0: So, da sind viele von uns dem Feierabend schon wieder ein ganzes Stück näher gekommen. Gleich gibt's den aktuellen Hit von Ray und Where is my husband?
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1: Mit Burkhard Reitz. Die VW-Beschäftigten in Sachsen wollen am Donnerstag gegen die Sparpläne des Autokonzerns protestieren. Dazu aufgerufen hat die Gewerkschaft IG Metall. Aktionen soll es an allen drei Standorten geben, in Zwickau, Chemnitz und Dresden. Am selben Tag trifft sich der Aufsichtsrat von Volkswagen, wo man sich noch immer bedeckt hält. Medienberichten zufolge plant VW den Abbau von weltweit 100.000 Stellen. 4 deutsche Standorte sollen geschlossen werden, darunter auch das Werk in Zwickau. Rund 150 abgelehnte Asylbewerber sind bislang in das vor gut einem Jahr eröffnete Landesausreisezentrum Dresden verlegt worden. Ende Juni hielten sich dort 57 Personen auf. Im Mai waren es 71. Knut Michael Kunert berichtet.
2: Zum Stichtag 10. Juni seien 16 freiwillig ausgereist und 31 abgeschoben worden, teilte das Innenministerium mit. Angefragt hat eine Landtagsabgeordnete der Linke. Wer freiwillig Deutschland verließ, bekam eine Prämie. Bei 9 Asylbewerbern waren das zwischen 1.000 und 2.000 Euro. 56 Männer und Frauen hingegen sind, wie es heißt, unbekannten Aufenthalts, also untergetaucht.
1: Familienministerin Prien will das Elterngeld reformieren. Zum einen soll die Bezugsdauer von 14 auf 12 Monate sinken und zum anderen müssen beide Elternteile mindestens 3 Monate berufliche Auszeit nehmen, um die Förderung zu bekommen. Kritik kommt unter anderem von der grünen Fraktionsvize Kahn. Sie sagt, wer beim Elterngeld den Rotstift ansetze, setze ein fatales Signal an Familien im Land. Die Debatte um die geplante Änderung der Attestpflicht bei Krankheit dauert an. Mehr dazu von Joshua Heise.
3: Der Dachverband der Betriebskrankenkassen weist darauf hin, dass nicht kurze Erkältungen Kostentreiber sind, sondern lange schwere Krankheiten. Die Bundesregierung verspricht sich durch das Arztattest ab dem ersten Tag weniger Krankmeldungen, mehr Leistung, geringere Kosten für Unternehmen und einen Impuls für die Wirtschaft.
1: Die Polizei ermittelt nach einem versuchten Einbruch in der Bahnhofsvorstadt, der gestern angezeigt wurde. Demnach hatten unbekannte Täter die Tür eines Mehrfamilienhauses auf der Lutherstraße aufgehebelt, scheiterten dann aber an der Wohnungstür. Allerdings hinterließen sie einen Sachschaden in Höhe von 1.000 Euro. Der Tatzeitraum könnte etwas länger zurückliegen, und zwar bis zum 24. Juni. Bei der Fußball-WM in Amerika wird heute Abend das Achtelfinale abgeschlossen. Zunächst trifft um 18 Uhr Weltmeister Argentinien mit Lionel Messi auf Ägypten. Im Anschluss spielt die Schweiz gegen Kolumbien. Die Sieger der beiden Partien treffen im Viertelfinale aufeinander.
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5: Heute viele Wolken, windig, einzelne Schauer, in der Nacht örtlich Regen bei Tiefstemperaturen zwischen 14 und 10 Grad. Morgen wechselnd bewölkt, meist trocken und windig bis 24 Grad und am Donnerstag überwiegend trocken bis 26 Grad. A72 Richtung Hof zwischen Plauen Ost und Plauen Süd, eine Fahrzeugpanne auf der rechten Spur und dann gibt's Stau wegen der Baustelle zwischen Pirk und Hof Tülpen. In Merane ist die Badener Straße nach einem Unfall gesperrt. Geblitzt wird in Chemnitz auf der Walter-Klippel-Straße Richtung Olbaer Straße. Außerdem in Chemnitz auf der Straße Ustinat-Labem Richtung Südring und Umgehungsstraße Kirchberg, Abfahrt Saupersdorf.
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6: Bei uns gibt es keine Langeweile. Unsere Ferienkinder bekommen natürlich unsere Ferientipps. Was ist los hier bei uns? Gleich haben wir wieder mal was Schönes vorbereitet. Ist sicherlich das eine oder andere für euch dabei. Vorher gibt es Musik für uns alle. Und das ist eine richtige Nummer aus dem letzten Jahr. Die macht Spaß. Hier ist Ray und Where is my husband?

crazy love. Tobi, Romeo und Leonie und Crazy Love. Achtung, lieber Autofahrer, wichtige Meldung vom Verkehrsdienst. Betrifft die A72 Chemnitz Richtung Zwickau. Zwischen Stolberg West und Rastplatz Beutenbach liegen Gegenstände auf allen Teilen.

0: der Fahrbahn, also da ist ein Reifen geplatzt, fahren Sie bitte vorsichtig. Wir melden, wenn die Gefahr vorbei ist.
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3: Im Jugendclub in Kirchberg beginnt morgen ein dreitägiger Ferienworkshop zum Thema Feuer und Brot. Wenn ihr 10 Jahre alt seid, könnt ihr da mitmachen. Dort werden euch von 10 bis 17 Uhr einfache Survival-Techniken zur Wärme- und Feuererzeugung gezeigt und wie man mit Feuer sicher umgeht. Außerdem geht es ums Brotbacken. Ihr lernt, wie der Teig hergestellt wird, wie er geknetet wird und was ihr beim Backen beachten müsst. Mittagessen und Getränke sind inklusive. Der Eintritt ist frei.
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0: mit dem Sport und dem aktuellen Hit von Alex Warren, Forever Dream. Das ist der Sound für Zwickau Stadt und Land. Gleich mehr davon.
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2: Heute viele Wolken, windig, einzelne Schauer, in der Nacht örtlich Regen bei Tiefsttemperaturen zwischen 14 und 10 Grad. Morgen wechselnd bewölkt, meist trocken und windig bis 24 Grad und am Donnerstag überwiegend trocken bis 26 Grad. Es liegen Reifenteile auf der A72 Chemnitz Richtung Zwickau zwischen Stolberg West und Rastplatz Beutenbach. Weiter A72 Richtung Hof, Fahrzeugpanne zwischen Plauen Ost und Plauen Süd und Baustellenstau zwischen Pirk und Hof Tölpen. Eine Viertelstunde dauert es länger. Geblitzt wird auf DB180 in Kriebitsch Richtung Meuselwitz, Tempo 70 gilt dort und Chemnitz Straße, Ustinat Labem und Walter-Klippel-Straße.
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3: Jo, das Neueste vom Sport und vorher Sommermusik.

0: 2. Uns wird jetzt gleich sportlich und da beginnen wir mit einer Meldung, die mich persönlich sehr betroffen und traurig macht. Das IOC, das Internationale Olympische Komitee, hat heute nämlich beschlossen, die nordische Kombination, eine der Ursprungssportarten der Olympischen Winterspiele ab 2030 aus dem Olympischen Programm zu streichen. Fragen Sie mich nicht, warum, wieso, weshalb. Wahrscheinlich, weil die Damen und Herren, die das beschlossen haben, in ihrem Leben nie auf einer Schanze oder auf Langlaufski gestanden haben. Mehr Sport jetzt von Jens Umreit.
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2: Rudi Völler soll dem DFB wohl auch unter dem künftigen Bundestrainer Jürgen Klopp erhalten bleiben. Nach Informationen der Bild hat Klopp bereits persönlich mit Völler gesprochen und sich für eine weitere Zusammenarbeit ausgesprochen. Auch DFB-Vizepräsident Hans-Joachim Watzke wünscht sich, dass der 66-Jährige seine Arbeit als Sportdirektor fortsetzt. Uli Hoeneß hat sich unterdessen für ein Engagement von Per Mertesacker beim DFB stark gemacht. Mertesacker habe als ehemaliger Profi große internationale Erfahrung, betonte Hoeneß. Er habe immer gezeigt, wie gut er mit Menschen umgehen kann. Hoeneß sieht in ihm einen möglichen Nachfolger von Andreas Rettig als Geschäftsführer Sport. Die letzten beiden Viertelfinalisten der Fußball-WM werden heute ermittelt. Titelverteidiger Argentinien trifft mit Lionel Messi ab 18 Uhr auf Ägypten. Anschließend kämpfen die Schweiz und Kolumbien um das letzte Ticket für die Runde der besten 8. Beide Mannschaften gehen allerdings personell angeschlagen in das Achtelfinale. Die Schweizer müssen beispielsweise auf ihren verletzten Shootingstar Joan Mansambi verzichten. Belgien hatte in der Nacht das Viertelfinale erreicht. Die Roten Teufel zeigten sich unbeeindruckt von der umstrittenen Aufhebung der Rotsperre für US-Stürmer Valerian Balogun und setzten sich gegen die USA mit 4:1 durch. Zuvor hatte sich Spanien durch eine 1:0 gegen Portugal für das Viertelfinale qualifiziert. Es war das letzte WM-Spiel von Portugals Superstar Cristiano Ronaldo.
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0: bin mir ziemlich sicher, viele von Ihnen sind schon wohlbehalten im Feierabend angekommen. Gleich bei uns Kultmusik aus den 90ern von Snap, The First, The Last Eternity und den aktuellen Hit von Clock Clock, Out of the Dark, den haben wir auch.
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1: Mit Burkhard Reitz. Für die Sanierung der ehemaligen Spinnerei und Tuchfabrik Moritz Weidenmüller in Lengenfeld gibt es eine Finanzspritze. Die Deutsche Stiftung Denkmalschutz fördert die Sicherungsmaßnahmen mit 15.000 Euro. Tina Wanowski berichtet.
2: Mit dem Geld werden zum Beispiel die Kellerwand instand gesetzt und die Decke unter dem sogenannten Wolfraum stabilisiert, in dem früher Fasern aufgearbeitet wurden. Außerdem soll eine Außentreppe gebaut werden. Das Fabrikgebäude im Walkmühlenweg dient heute als Standort für den Verein Alte Spinnerei und Tuchfabrik, der dort mit historischen Maschinen regionale Schafwolle verarbeitet.
1: Das für Mitte August geplante Steel & Wheels Summer Festival auf dem Platz der Völkerfreundschaft in Zwickau kann in diesem Jahr nicht stattfinden. Das teilten die Veranstalter um Star-Tätowierer Randy Engelhardt mit. Grund sind verschiedene Auflagen, die in der Kürze der Zeit nicht finanzierbar seien. Deswegen habe man einen neuen Termin für das Festival gesucht und auch gefunden, so Engelhardt. Es wird im kommenden Jahr am 1. Juli-Wochenende über die Bühne gehen. Die Klage sächsischer Landwirte hatte Erfolg. Das Oberverwaltungsgericht Bautzen hat die aktuelle Düngerechtsverordnung in Sachsen für unwirksam erklärt. Damit gibt es keine sogenannten roten Gebiete mehr. In denen galten bisher verschärfte Regeln wegen einer möglichen Grundwasserbelastung. Marc Bernhard von der Initiative Landschaftsverbindung.
3: Wir sind froh und dankbar, dass wir einfach auch das Recht bekommen haben, was uns zusteht. Und wir hoffen, dass dies auch ein bisschen ein Warnsignal bzw. ein Leitsignal setzen kann, dass wir auch die anderen politischen Entscheidungen, die uns momentan das Leben im Betrieben sehr, sehr schwer machen, endlich auch mal überdacht werden, dass wir zurückkehren zu einer fachlich sinnvollen Praxis und nicht das, was irgendwie ideologisches Wunschdenken ist.
1: Wer ein Kind bekommt, geht häufig in Elternzeit. Joshua Heise berichtet.
4: Diese soll nach Plänen von Familienministerin Prien von 14 auf 12 Monate verkürzt werden und auch nur bezahlt werden, wenn beide Elternteile mindestens 3 Monate eine berufliche Auszeit nehmen. Gleichzeitig soll aber der Mindestbetrag von 300 auf 330 Euro und der Höchstbetrag von 1.800 auf 1.900 Euro steigen.
1: Das EU-Parlament hat neue Rechte für Flugreisende beschlossen. Eltern können demnach künftig kostenlos Sitzplätze neben ihren Kindern reservieren. Zudem müssen Ticketpreise übersichtlich angezeigt werden. Unverändert bleiben die Entschädigungsregeln bei Verspätungen. Passagiere haben weiterhin ab 3 Stunden Verspätung Anspruch auf bis zu 600 Euro.
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6: Heute viele Wolken, windig, einzelne Schauer, in der Nacht örtlich Regen bei Tiefstemperaturen zwischen 14 und 10 Grad. Morgen wechselnd bewölkt, meist trocken und windig bis 24 Grad und am Donnerstag überwiegend trocken bis 26 Grad. Auf der A72 Richtung Hof eine Fahrzeugpanne zwischen Plauen Ost und Plauen Süd auf der rechten Spur. Ein Baustellenstau zwischen Pirk und Hof Tülpen, eine Viertelstunde dauert's länger. Geblitzt wird auf der Bitten Kriebitsch Richtung Meuselwitz bei Tempo 70. In Waldenburg am Schloss Richtung Kallenberg und in Chemnitz Straße Ustinat-Labem und auf der Walter-Klippe-Straße. Wir wünschen eine gute Fahrt.
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7: Es gibt ja nicht nur Tennis und Fußball aktuell, sondern auch die Tour de France, das größte Radrennen der Welt. Über den aktuellen Stand und den Ausgang der heutigen Etappe informieren wir Sie in der nächsten Stunde und musikalisch gleich der aktuelle Hit von Clock Clock, Out of the Dark.

0: Einen wunderschönen Dienstagabend mit dem aktuellen Hit von Klok Klok mit Sänger Woki. Der ist für die Melodien zuständig und das ist, weiß Gott, kein Zufall.
1: Ich bin sehr melodienbezogen, ich liebe Melodien. Ich würde sagen, wenn ich jetzt in einem Raum bin mit 10 Musikern und jeder hat so seinen Aufgabenbereich, dann ist etwas, wo ich mich am meisten so identifiziere, ist die Melodie. Sei es jetzt eine Gesangsmelodie, einfach ein Lied, einfach eine Melodie, das ist so für mich. Ich brauche immer Melodien.
0: Und die brauchen wir jetzt auch. Also Boki, leg los!
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Achtung, Autofahrer an 9 Nürnberg Richtung Leipzig zwischen Bad Dürrenberg und Leipzig-West. Schwerer Verkehrsunfall auf der mittleren Spur. Achtung, die Unfallstelle ist noch ungesichert. Fahren Sie vorsichtig.

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2: Wolkig, windig, etwas Regen, in der Nacht Tiefstemperaturen zwischen 14 und 10 Grad. Morgen wechselnd bewölkt und windig bis 24 Grad. Übermorgen eine Mischung aus Sonne und Wolken bis 26 Grad. Auf der A72 Richtung Hof eine Autopanne zwischen Plauen Ost und Plauen Süd. Auf der rechten Spur dann Baustellenstau zwischen Pirk und Hof Tülpen. 10 Minuten dauert es länger. Im Landkreis Mittelsachsen ist die Straße zwischen Kossen und Abzweig Bertelsdorf nach einem Unfall gesperrt. Geblitzt wird auf die B180 in Kriebitsch Richtung Meuselwitz, in Waldenburg am Schloss Richtung Kallenberg und in Chemnitz auf der Walter-Klippel-Straße. Staus und Blitzer bitte melden 03x800 und die 4.
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4: Ist schon wieder dunkel, einen wunderschönen guten Abend.
5: Ist

0: Bei dem heutigen Ritt durch die Pyrenäen ist eine Ausreißergruppe durchgekommen und damit ist Tadej Pogačar das gelbe Trikot auch schon wieder los. Ein Norweger führt jetzt in der Gesamtwertung, Jens Umreit.
1: Richtig, Roman. Der große Gewinner des Tages heißt Thorstein Træen, ist erst der dritte Norweger überhaupt, der das gelbe Trikot beim wichtigsten Radrennen der Welt tragen darf. Aber die Norweger sind ja momentan in aller Munde, nicht nur Wintersportnation, aktuell ja auch beim Fußball oben auf, stehen dort im Viertelfinale. Thorstein Træen war mittendrin in einer Ausreißergruppe und war da der Bestplatzierte und hat jetzt schon einen gehörigen Vorsprung vor Tadej Pogačar und den anderen Favoriten dieser Tour de France. Der wird sicherlich das gelbe Trikot noch ein paar Tage tragen dürfen. Tagessieger wurde der Däne Mats Pedersen vom deutschen Team Lidl Trek. Der war der stärkste Sprinter, hat sich auch das grüne Trikot heute gesichert. Für Deutschlands besten Fahrer Florian Lipowitz verlief die Etappe wie erhofft. Er kam mit den Favoriten dann ins Ziel, verlor keine Zeit auf die Konkurrenz, also auf Pogačar und Vingegaard, und konnte sich für die nächsten schweren Bergetappen etwas schonen.
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0: Das war's schon wieder mit dem Dienstagnachmittag. Ich hoffe, es war viel für Sie dabei, dass Sie gut in den Feierabend gebracht hat. Ich mache jetzt auch Feierabend und genieße denselbigen. Freue mich aber, wenn wir morgen gemeinsam in den Mittwochnachmittag starten. Ich bin Roman Knoblauch. Noch ganz viel Spaß hier bei uns im Programm und bis morgen. Servus.
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7: Mit Burkhard Reitz. Nach rund 2 Jahren Bauzeit ist am Nachmittag der Planitzer Markt wieder eröffnet worden. Wir haben einige vor Ort mal nach ihrem Eindruck gefragt.
8: Ich finde es persönlich echt schön hier, weil jetzt auch ein kleiner Spielplatz für kleinere Kinder mit da ist und auch was für die Jugendlichen, die Tischtennisplatte hier hinten.
9: Ach, ich finde es sehr schön, dass was für die Kinder gemacht wurde.
10: Mehr Platz, mehr Bänke, mehr Parkplätze und ein Spielplatz.
11: Ich muss auch sagen, definitiv der Spielplatz.
12: Ich sehe noch nicht viele Mülltonnen. Mal gucken, ob sich das ändert. Weil ich glaube, Müll war hier auch ein ganz großes Problem vorher.
13: Es ist ein Trinkwasserspeicher. Die Pyramide hat einen neuen Platz. Es ist alles sehr weitläufig, alles ebenerdig. Also das ist schon gut gemacht.
7: Die VW-Beschäftigten in Sachsen wollen am Donnerstag gegen die Sparpläne des Autokonzerns protestieren. Dazu aufgerufen hat die Gewerkschaft IG

0: Tal. Aktionen soll es in allen drei Standorten geben, in Zwickau, in Chemnitz und in Dresden. Am selben Tag trifft sich der Aufsichtsrat von VW, wo man sich noch immer bedeckt hält. Medienberichten zufolge plant der Autokonzern den Abbau von weltweit 100.000 Stellen. Vier deutsche Standorte sollen geschlossen werden, darunter auch das Werk in Zwickau. Im Raserprozess gegen Sachsens Kultusminister Konrad Clemens ist das Urteil gefallen. Das Amtsgericht Weißwasser sprach eine Verwarnung gegen den Angeklagten aus. Ihm droht eine Geldstrafe von 24.000 Euro, sollte er in der zweijährigen Bewährungszeit Straftaten begehen oder gegen die Bewährungsauflagen verstoßen. Clemens soll 8.500 Euro an den Weißen Ring zahlen und an einem mindestens 20-stündigen Verkehrsunterricht teilnehmen. Knut Michael Kuhnert mit den Details.
1: Richter Alex Theile erkannte auf verbotenes Kraftfahrzeugrennen und Kennzeichenmissbrauch. Er sagte zum Angeklagten wörtlich, sie wollten nach Hause, deshalb haben sie Gas gegeben und zwar um jeden Preis. Dabei wollten sie die Geschwindigkeit ihres Fahrzeuges ausnutzen. Das war grob rücksichtslos. Sowohl Verteidigung als auch Staatsanwaltschaft wollen das Urteil anfechten. Sie hatten die Einstellung des Strafverfahrens und Freispruch gefordert, sahen keine Anhaltspunkte für ein grob verkehrswidriges und rücksichtsloses Verhalten.
0: Tennisprofi Jan-Lennard Struff ist in Wimbledon ausgeschieden im Viertelfinale. Er verlor gegen den Weltranglisten-Ersten Jannik Sinner aus Italien in drei Sätzen. Und zum Fußball, Rudi Völler bleibt bis zur Europameisterschaft 2028 DFB-Sportdirektor.
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4: Wolkig, windig, etwas Regen, in der Nacht Tiefstemperaturen zwischen 14 und 10 Grad. Morgen wechselnd bewölkt und windig bis 24 Grad, übermorgen eine Mischung aus Sonne und Wolken bis 26 Grad. A9 Richtung Nürnberg zwischen Köselitz und Fockerode dauert es eine Viertelstunde länger und 12 Minuten Passierdauer zwischen Bitterfeld-Wolfen und Halle. A9 Richtung Berlin eine Unfallaufnahme zwischen Rastplatz-Bachfurt und Leipzig-West. Die B173 ist gesperrt nach einem Unfall zwischen Falkenau und Oederan. Außerdem gesperrt im Landkreis Mittelsachsen die Straße zwischen Kossen und Abzweig Bertelsdorf und in Leipzig die Georg-Schumann-Straße, stadteinwärts Höhe Linkelstraße. Geblitzt wird auf die B180 in Kriebitsch Richtung Meuselwitz bei Tempo 70, in Chemnitz auf der Walter-Klippel-Straße und in Dresden Lipse-Straße, Strehlener Straße und Heinrich-Zille-Straße.
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2: Wolkig

0: Windig, etwas Regen, in der Nacht Tiefsttemperaturen zwischen 14 und 10 Grad. Morgen wechselnd bewölkt und windig bis 24 Grad, übermorgen eine Mischung aus Sonne und Wolken bis 26 Grad. Die A9 Richtung Berlin ist gesperrt wegen eines Waldbrandes zwischen Bad Lobenstein und Schleiz. Die B173 ist gesperrt nach einem Unfall zwischen Falkenau und Oederan. Außerdem gesperrt im Landkreis Mittelsachsen die Straße zwischen Kossen und Abzweig Bertelsdorf und in Leipzig die Georg-Schumann-Straße, stadteinwärts Höhe Linkelstraße. Blitzer, Chemnitz, Weißer Weg, Leipzig-Adenauer Allee und Dresden, Lipser Straße, Strehlener Straße und Heinrich-Zille-Straße.
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1: Mit Burkhard Reitz, guten Tag. Das für Mitte August geplante Steel and Wheels Summer Festival auf dem Platz der Völkerfreundschaft in Zwickau kann nicht stattfinden. Das teilten die Veranstalter um Star-Tätowierer Randy Engelhardt mit. Tina Wanowski berichtet.
2: Grund seien verschiedene Auflagen, die in der Kürze der Zeit nicht finanzierbar sind, so Engelhardt. Deswegen habe man einen neuen Termin für das Festival gesucht und gefunden. Es wird im kommenden Jahr am 1. Juli-Wochenende über die Bühne gehen.
1: Die VW-Beschäftigten in Sachsen wollen am Donnerstag gegen die Sparpläne des Autokonzerns protestieren.

0: Dazu aufgerufen hat die Gewerkschaft IG Metall. Aktionen soll es an allen drei Standorten geben, in Zwickau, Chemnitz und Dresden. Am selben Tag trifft sich der Aufsichtsrat von VW, wo man noch immer sich bedeckt hält. Vier deutsche Standorte sollen geschlossen werden, darunter auch das Werk in Zwickau. Die Klage sächsischer Landwirte hatte Erfolg. Das Oberverwaltungsgericht Bautzen hat die aktuelle Düngerechtsverordnung in Sachsen für unwirksam erklärt. Marc Bernhard von der Initiative Landschaftsverbindung.
1: Wir sind froh und dankbar, dass wir einfach auch das Recht bekommen haben, was uns zusteht. Und wir hoffen, dass dies auch ein bisschen ein Warnsignal bzw. ein Leitsignal setzen kann, dass wir auch die anderen politischen Entscheidungen, die uns momentan das Leben im Betrieben sehr, sehr schwer machen, endlich auch mal überdacht werden, dass wir zurückkehren zu einer fachlich sinnvollen Praxis und nicht das, was irgendwie ideologisches Wunschdenken ist.
2: Und jetzt weitere Nachrichten aus Deutschland und der Welt.
3: Ich bin Moritz Einzel. Der Drogenkonsum hat im vergangenen Jahr für 2150 Menschen in Deutschland tödliche Folgen gehabt. Der Bundesdrogenbeauftragte Streeck sprach von einer Totenzahl auf Rekordniveau.
4: Das Besorgniserregende daran ist, dass jeder vierte Drogentote mittlerweile unter 30 Jahre ist und die Zahl der unter 20-Jährigen, die verstorben sind, also wirklich Jugendliche, hat sich seit 2021 fast verdoppelt.
3: Streeck machte für die vielen jungen Opfer auch den Mischkonsum von Medikamenten, Alkohol und anderen Substanzen verantwortlich. In Frankreich hat ein Berufungsgericht die Verurteilung der rechtsnationalen Politikerin Le Pen wegen Veruntreuung bestätigt. Eine Ämtersperre gegen sie wurde aber gelockert. Damit könnte Le Pen bei der Präsidentschaftswahl im kommenden Jahr antreten. Allerdings verpflichtete das Gericht Le Pen, eine Fußfessel zu tragen. Sie hatte im Vorfeld angekündigt, in einem solchen Fall auf eine Kandidatur zu verzichten. Die Bundesregierung will die Holocaust-Gedenkstätte Yad Vashem mit deutlich mehr Geld unterstützen. Ein entsprechendes Abkommen haben Außenminister Wadephul und sein israelischer Kollege Saar in Jerusalem unterschrieben. Demnach wird die jährliche Förderung bis zum Ende des Jahrzehnts verfünffacht, von 1 Million auf 5 Millionen Euro. Rudi Völler bleibt bis zur EM 2028 Sportdirektor des Deutschen Fußballbundes. Das hat der 66-Jährige unter anderem nach einem Gespräch mit dem designierten neuen Bundestrainer Jürgen Klopp bestätigt. Und bei den kommenden Olympischen Winterspielen 2030 in den französischen Alpen fliegt die nordische Kombination nach mehr als 100 Jahren aus dem Programm. Das hat das IOC bekannt gegeben.
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6: Wolkig, windig, etwas Regen, in der Nacht Tiefstemperaturen zwischen 14 und 10 Grad. Morgen wechselnd bewölkt und windig bis 24 Grad, übermorgen eine Mischung aus Sonne und Wolken bis 26 Grad. Die A9 Richtung Berlin ist gesperrt wegen eines Waldbrandes zwischen Bad Lobenstein und Schleiz. A9 Richtung Nürnberg, 2 Kilometer Stau zwischen Bitterfeld-Wolfen und Halle, 10 Minuten dauert es länger und ein brennender LKW auf der Standspur zwischen Weißenfels und Naumburg. Die B101 ist gesperrt nach einem Unfall zwischen Thermalbad Wiesenbad und Abzweig Wiesa. Außerdem gesperrt B173 nach einem Unfall zwischen Falkenau und Oederan, im Landkreis Mittelsachsen die Straße zwischen Kossen und Abzweig Bertelsdorf und in Leipzig die Georg-Schumann-Straße stadteinwärts Höhe Linkelstraße. Blitzer, Chemnitz, Weißer Weg, Leipzig-Adenauer Allee und Dresden-Liebser Straße, Strehlener Straße und Heinrich-Zille Straße.
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2: Wolkig, windig, etwas Regen, in der Nacht Tiefstemperaturen zwischen 14 und 10 Grad. Morgen wechselnd bewölkt und windig bis 24 Grad, übermorgen eine Mischung aus Sonne und Wolken bis 26 Grad. Die A9 Richtung Berlin ist gesperrt wegen eines Waldbrandes zwischen Bad Lobenstein und Schleiz. Die A9 Richtung Nürnberg ist gesperrt zwischen Weißenfels und Naumburg, dort brennt ein LKW. Außerdem gesperrt die B173 nach einem Unfall zwischen Falkenau und Oederan. Geblitzt wird in Leipzig auf der Adenauer Allee und in Dresden auf der Lipsestraße.
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1: Ja, wer segelt oder klettert, der ist darauf angewiesen, auf einen guten Knoten. Durch ihn entstehen stabile Verbindungen. Er sichert ab. Ganz wichtig, er muss sich aber auch wieder lösen lassen, damit wir nicht an ihm festhängen. Und genauso verhält es sich auch in Beziehungen. Eine Familie kann wie ein Knoten wirken über Zusammenhalt, Vertrauen und Sicherheit. Und dann gilt es aber auch wieder loszulassen, etwa bei den Kindern, ihnen zu vertrauen, wenn sie auf ihrem eigenen Weg unterwegs sind und genauso dem Lebenspartner. Denn wenn wir zu fest hängen, dann zieht sich dieser Knoten nur noch fester und lässt sich irgendwann nicht mehr lösen. Und was folgt dann? Dann fühlen wir uns eingeengt. Auch mit Gott können wir uns fest verbinden. Dieser Beziehungsknoten ist mal fester und mal lockerer. Aber wir können uns immer darauf verlassen. Denn genau was so ein Knoten erfüllen soll, wird auch erfüllt. Unser Leben fühlt sich stabil und sicherer an. Und auch hier regelt natürlich ein maßvoller Umgang und sorgt

0: für eine gute Balance.
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4: Mit Burkhard Reitz. Nach gut 2 Jahren Bauzeit ist am Nachmittag der Planitzer Markt wieder eröffnet worden. Wir haben einige Planitzer vor Ort mal nach ihrem Eindruck gefragt.
5: Ich finde es persönlich echt schön hier, weil jetzt auch ein kleiner Spielplatz für kleinere Kinder mit da ist und auch was für die Jugendlichen, die Tischtennisplatte hinten.
6: Ach, ich finde es sehr schön, dass was für die Kinder gemacht wurde.
7: Es ist ein Trinkwasserspeicher, Pyramide hat einen neuen Platz, es ist alles sehr weitläufig, alles ebenerdig, also das ist schon gut gemacht.
4: Urteil im Raserprozess gegen Sachsens Kultusminister Konrad Clement. Das Amtsgericht Weißwasser hat den CDU-Politiker zu einer Verwarnung mit Strafvorbehalt verurteilt. Clement droht eine Geldstrafe von 24.000 Euro, sollte er in einer 2-jährigen Bewährungszeit erneut straffällig werden. Zudem muss er 8.500 Euro an den Weißen Ring zahlen und an einem 20-stündigen Verkehrsseminar teilnehmen.

0: Clemens war mit über 80 Stundenkilometern durch eine 30er-Zone gefahren. Das Gericht berücksichtigte bei dem Urteil auch, dass der Minister in den vergangenen Jahren bereits mehrfach wegen Verkehrsverstößen aufgefallen war. Mit dem Start der Sommerferien ermöglicht die Diakonie mit der Aktion Kindern Urlaub schenken auch in diesem Jahr tausenden Kindern aus Sachsen, Sachsen-Anhalt und Thüringen Ferienerlebnisse. Mehr als 2000 Kinder aus einkommensschwachen oder belasteten Familien nehmen in den kommenden Wochen an Ausflügen und Ferienangeboten teil. Damit das Programm weiterlaufen kann, werden jährlich rund 300.000 Euro an Spenden benötigt.
1: Und jetzt weitere Nachrichten aus Deutschland und der Welt.
2: Ich bin Moritz Einzel. Bei der Fußball-WM hat Argentinien das Viertelfinale erreicht. Der Titelverteidiger gewann ein atemberaubendes Achtelfinalspiel in Atlanta gegen Ägypten nach 0:2 Rückstand noch mit 3:2. Im Viertelfinale treffen die Argentinier auf den Sieger des Spiels Schweiz gegen Kolumbien. Anstoß in Vancouver ist in einer Stunde um 22 Uhr. Und Rudi Völler bleibt DFB-Sportdirektor. Der 66-Jährige hat mehreren Medien gesagt, dass er dafür von sämtlichen Seiten Zuspruch erfahren hat.
3: Nicht, dass ich unbedingt immer schwach werden muss, das war ja in der Vergangenheit so, aber ich kann auch schlecht Nein sagen und mache es ja auch gerne. Und natürlich, was wichtig war, auch das ist ja klar, dass es natürlich auch ein Gespräch gab schon zwischen Jürgen Klopp und mir. Und da hatte ich schnell rauskristallisiert, dass das am Ende dann auch funktionieren kann und wird.
2: Nach der Entlassung von Julian Nagelsmann infolge des frühen deutschen WM-Ausscheidens führt der DFB Gespräche mit Jürgen Klopp. Er soll neuer Bundestrainer werden. Trotz ihrer Verurteilung wegen Veruntreuung will Frankreichs führende Rechtsnationale Marine Le Pen bei der Präsidentschaftswahl im kommenden Jahr antreten. Das hat die 57-Jährige im französischen Fernsehen gesagt. Ein Berufungsgericht hatte Le Pens Schuldspruch bestätigt, aber ihre Ämtersperre gelockert. Le Pen muss allerdings ein Jahr lang eine Fußfessel tragen. Beim NATO-Gipfel in Ankara hat sich US-Präsident Trump erneut enttäuscht über europäische Bündnispartner geäußert. Großbritannien, Italien, Deutschland und Frankreich hätten die USA im Iran-Krieg hängen lassen, sagte Trump bei seiner Ankunft in der Türkei. Der Gipfel beginnt heute Abend mit einem Festbankett auf Einladung des türkischen Präsidenten Erdogan. Die Lebenserwartung in Deutschland war im letzten Jahr so hoch wie noch nie. Laut Statistischem Bundesamt lag sie bei Frauen bei fast 84 Jahren, bei Männern bei knapp 79 Jahren. Das sind 2 bzw. 3 Monate mehr als im Vorjahr. Die bundesweit höchste Lebenserwartung hat Baden-Württemberg.
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5: Wolkig, windig, etwas Regen, in der Nacht Tiefsttemperaturen zwischen 14 und 10 Grad. Morgen wechselnd bewölkt und windig bis 24 Grad, übermorgen eine Mischung aus Sonne und Wolken bis 26 Grad. Die A9 Richtung Nürnberg ist gesperrt zwischen Weißenfels und Naumburg, dort brennt ein LKW. Geblitzt wird in Leipzig auf der Adenauer Allee und in Dresden auf der Lipsestraße.
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2: Wolkig, windig, etwas Regen, in der Nacht Tiefsttemperaturen zwischen 14 und 10 Grad. Morgen wechselnd bewölkt und windig bis 24 Grad. Übermorgen eine Mischung aus Sonne und Wolken bis 26 Grad. Die A9 Richtung Nürnberg ist gesperrt zwischen Weißenfels und Naumburg. Dort brennt ein LKW. Geblitzt wird in Leipzig auf der Adenauer Allee und in Dresden auf der Lipsiusstraße.
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9: Mit Burkhard Reitz. Guten Tag. Das für Mitte August geplante Steel and Wheels Summer Festival auf dem Platz der Völkerfreundschaft in Zwickau kann nicht stattfinden. Das teilten die Veranstalter um Star-Tätowierer Randy Engelhardt mit. Tina Wanowski berichtet.
10: Grund seien verschiedene Auflagen, die in der Kürze der Zeit nicht finanzierbar sind, so Engelhardt. Deswegen habe man einen neuen Termin für das Festival gesucht und gefunden. Es wird im kommenden Jahr am 1. Juli-Wochenende über die Bühne gehen.
9: Die VW-Beschäftigten in Sachsen wollen am Donnerstag gegen die Sparpläne des Autokonzerns protestieren. Dazu aufgerufen hat die Gewerkschaft IG Metall. Aktionen soll es an allen drei Standorten geben, in Zwickau, Chemnitz und Dresden. Am selben Tag trifft sich der Aufsichtsrat von VW, wo man noch immer sich bedeckt hält. Vier deutsche Standorte sollen geschlossen werden, darunter auch das Werk in Zwickau. Die Klage sächsischer Landwirte hatte Erfolg. Das Oberverwaltungsgericht Bautzen hat die aktuelle Düngerechtsverordnung in Sachsen für unwirksam erklärt. Marc Bernhard von der Initiative Landschaftsverbindung.
11: Wir sind froh und dankbar, dass wir einfach auch das Recht bekommen haben, was uns zusteht. Und wir hoffen, dass dies auch ein bisschen ein Warnsignal bzw. ein Leitsignal setzen kann, dass wir auch die anderen politischen Entscheidungen, die uns momentan das Leben im Betrieben sehr, sehr schwer machen, endlich auch mal überdacht werden, dass wir zurückkehren zu einer fachlich sinnvollen Praxis und nicht das, was irgendwie ideologisches Wunschdenken ist.
6: Und jetzt weitere Nachrichten aus Deutschland und der Welt.
12: Ich bin Hendrik Daum. Argentinien steht bei der Fußball-WM im Viertelfinale. Im Achtelfinale hat sich der Titelverteidiger gegen Ägypten mit 3:2 durchgesetzt. Moritz Einzel berichtet.
13: Es war ein atemberaubendes Fußballspiel, in dem Ägypten nach klugen Kontern vom Weiterkommen träumen durfte gegen den Weltmeister. Bis zur 79. Minute führten die Pharaonen 2:0. Doch dann drehte Argentinien dieses Spiel innerhalb von nur 13 Minuten. Auch Lionel Messi gehörte wieder zu den Torschützen, sein 8. Treffer bei diesem Turnier. Im Viertelfinale treffen die Argentinier jetzt auf den Sieger des Spiels, Schweiz gegen Kolumbien. Das beginnt in diesen Minuten in Vancouver.
12: Trotz ihrer Verurteilung wegen Veruntreuung will Frankreichs führende Rechtsnationale Marine Le Pen bei der Präsidentschaftswahl im kommenden Jahr antreten. Das hat die 57-Jährige am Abend im französischen Fernsehen gesagt. Ein Berufungsgericht hat

0: Le Pens Schuldspruch bestätigt aber ihre Ämtersperre gelockert. Le Pen muss allerdings ein Jahr lang eine Fußfessel tragen. Der Drogenkonsum hat im vergangenen Jahr für 2150 Menschen in Deutschland tödliche Folgen gehabt. Der Bundesdrogenbeauftragte Streeck sprach von einer Totenzahl auf Rekordniveau.
1: Das Besorgniserregende daran ist, dass jeder vierte Drogentote mittlerweile unter 30 Jahre ist und die Zahl der unter 20-Jährigen, die verstorben sind, also wirklich Jugendliche, hat sich seit 2021 fast verdoppelt.
0: Streeck machte für die vielen jungen Opfer auch den Mischkonsum von Medikamenten, Alkohol und anderen Substanzen verantwortlich. Argentinien steht bei der Fußball-WM im Viertelfinale. Im Achtelfinale hat sich der Titelverteidiger gegen Ägypten mit 3:2 durchgesetzt. Moritz Einzel berichtet.
2: Es war ein atemberaubendes Fußballspiel, in dem Ägypten nach klugen Kontern vom Weiterkommen träumen durfte gegen den Weltmeister. Bis zur 79. Minute führten die Pharaonen 2:0. Doch dann drehte Argentinien dieses Spiel innerhalb von nur 13 Minuten. Auch Lionel Messi gehörte wieder zu den Torschützen, sein 8. Treffer bei diesem Turnier. Im Viertelfinale treffen die Argentinier jetzt auf den Sieger des Spiels, Schweiz gegen Kolumbien. Das beginnt in diesen Minuten in Vancouver.
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5: Wolkig, windig, etwas Regen, in der Nacht Tiefstemperaturen zwischen 14 und 10 Grad. Morgen wechselnd bewölkt und windig bis 24 Grad, übermorgen eine Mischung aus Sonne und Wolken bis 26 Grad.
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1: Jennifer Lopez und David Guetta. Save me tonight.
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2: Wolkig, windig, etwas Regen, in der Nacht Tiefstemperaturen zwischen 14 und 10 Grad. Morgen wechselnd bewölkt und windig bis 24 Grad. Übermorgen eine Mischung aus Sonne und Wolken bis 26 Grad.
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9: Mit Burkhard Reitz. Nach gut 2 Jahren Bauzeit ist am Nachmittag der Planitzer Markt wieder eröffnet worden. Wir haben einige Planitzer vor Ort mal nach ihrem Eindruck gefragt.
10: Ich finde es persönlich echt schön hier, weil jetzt auch ein kleiner Spielplatz für kleinere Kinder mit da ist und auch was für die Jugendlichen, die Tischtennisplatte hier hinten.
11: Ach, ich finde es sehr schön, dass was für die Kinder gemacht wurde.
12: Es ist ein Trinkwasserspeicher, Pyramide hat einen neuen Platz. Es ist alles sehr weitläufig, alles ebenerdig, also das ist schon gut gemacht.
9: Urteil im Raserprozess gegen Sachsens Kultusminister Konrad Clement. Das Amtsgericht Weißwasser hat den CDU-Politiker zu einer Verwarnung mit Strafvorbehalt verurteilt. Clement droht eine Geldstrafe von 24.000 Euro, sollte er in einer 2-jährigen Bewährungszeit erneut straffällig werden. Zudem muss er 8.500 Euro an den Weißen Ring zahlen und an einem 20-stündigen Verkehrsseminar teilnehmen. Clement war mit über 80 Stundenkilometern durch eine 30er-Zone gefahren. Das Gericht berücksichtigte bei dem Urteil auch, dass der Minister in den vergangenen Jahren bereits mehrfach wegen Verkehrsverstößen aufgefallen war. Mit dem Start der Sommerferien ermöglicht die Diakonie mit der Aktion Kindern Urlaub schenken auch in diesem Jahr tausenden Kindern aus Sachsen, Sachsen-Anhalt und Thüringen Ferienerlebnisse. Mehr als 2000 Kinder aus einkommensschwachen oder belasteten Familien nehmen in den kommenden Wochen an Ausflügen und Ferienangeboten teil. Damit das Programm weiterlaufen kann, werden jährlich rund 300.000 Euro an Spenden benötigt.
6: Und jetzt weitere Nachrichten aus Deutschland und der Welt.
13: Ich bin Hendrik Daum. Argentinien steht bei der Fußball-WM im Viertelfinale. Im Achtelfinale hat sich der Titelverteidiger gegen Ägypten mit 3:2 durchgesetzt. Moritz Einzel berichtet.
14: Es war ein atemberaubendes Fußballspiel, in dem Ägypten nach klugen Kontern vom Weiterkommen träumen durfte gegen den Weltmeister. Bis zur 79. Minute führten die Pharaonen 2:0. Doch dann drehte Argentinien dieses Spiel innerhalb von nur 13 Minuten. Auch Lionel Messi gehörte wieder zu den Torschützen, sein 8. Treffer bei diesem Turnier. Im Viertelfinale treffen die Argentinier jetzt auf den Sieger des Spiels Schweiz gegen Kolumbien. Das beginnt in diesen Minuten in Vancouver.
13: Trotz ihrer Verurteilung wegen Veruntreuung will Frankreichs führende Rechtsnationale Marine Le Pen bei der Präsidentschaftswahl im kommenden Jahr antreten. Das hat die 57-Jährige am Abend im französischen Fernsehen gesagt. Ein Berufungsgericht hatte Le Pens Schuldspruch bestätigt, aber ihre Ämtersperre gelockert. Le Pen muss allerdings ein Jahr lang eine Fußfessel tragen.

0: Der Drogenkonsum hat im vergangenen Jahr für 2150 Menschen in Deutschland tödliche Folgen gehabt. Der Bundesdrogenbeauftragte Streeck sprach von einer Totenzahl auf Rekordniveau.
1: Das Besorgniserregende daran ist, dass jeder vierte Drogentote mittlerweile unter 30 Jahre ist und die Zahl der unter 20-Jährigen, die verstorben sind, also wirklich Jugendliche, hat sich seit 2021 fast verdoppelt.
0: Streeck machte für die vielen jungen Opfer auch den Mischkonsum von Medikamenten, Alkohol und anderen Substanzen verantwortlich. Argentinien steht bei der Fußball-WM im Viertelfinale. Im Achtelfinale hat sich der Titelverteidiger gegen Ägypten mit 3:2 durchgesetzt. Moritz Einzel berichtet.
2: Es war ein atemberaubendes Fußballspiel, in dem Ägypten nach klugen Kontern vom Weiterkommen träumen durfte gegen den Weltmeister. Bis zur 79. Minute führten die Pharaonen 2:0. Doch dann drehte Argentinien dieses Spiel innerhalb von nur 13 Minuten. Auch Lionel Messi gehörte wieder zu den Torschützen, sein 8. Treffer bei diesem Turnier. Im Viertelfinale treffen die Argentinier jetzt auf den Sieger des Spiels, Schweiz gegen Kolumbien. Das beginnt in diesen Minuten in Vancouver.
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5: Wolkig, windig, etwas Regen. In der Nacht Tiefstemperaturen zwischen 14 und 10 Grad. Morgen wechselnd bewölkt und windig bis 24 Grad. Übermorgen eine Mischung aus Sonne und Wolken bis 26 Grad.
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2: Wolkig, windig, etwas Regen, in der Nacht Tiefstemperaturen zwischen 14 und 10 Grad. Morgen wechselnd bewölkt und windig bis 24 Grad. Übermorgen eine Mischung aus Sonne und Wolken bis 26 Grad.
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2: 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Save my love.
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2: Ich bin Hendrik Daum. Deutschland hat der NATO erneut Verteidigungsausgaben in Rekordhöhe gemeldet. Die Ausgaben für das laufende Jahr summieren sich auf knapp 125 Milliarden Euro. Der Betrag wurde zum Start des NATO-Gipfeltreffens in Ankara veröffentlicht. Thomas Brockt mit den Einzelheiten.
3: Gegenüber dem Vorjahr ist das eine Steigerung von rund 25%. Der Anteil der Verteidigungsausgaben am Bruttoinlandsprodukt würde auf etwa 2,7% klettern. Innerhalb der NATO geben damit nur die USA mehr Geld für Verteidigung aus als Deutschland. Die Zahlen sollen beim NATO-Gipfel vor allem den mächtigsten Gast überzeugen. US-Präsident Trump hat erst vor wenigen Tagen wieder die Ausgaben der Europäer kritisiert. Deutschlands Investitionen nannte er lächerlich.
2: Trotz ihrer Verurteilung kandidiert Frankreichs führende Rechtsnationale Marine Le Pen für die Präsidentschaftswahl im kommenden Jahr. Das erklärte sie am Abend im französischen Fernsehen. Ein Berufungsgericht hatte Le Pen wegen Veruntreuung von EU-Geldern unter anderem zu einem Jahr Hausarrest mit einer elektronischen Fußfessel verurteilt. Die 57-Jährige will das Urteil noch anfechten. Die Bundesregierung will die Holocaust-Gedenkstätte Yad Vashem mit deutlich mehr Geld unterstützen. Ein entsprechendes Abkommen haben Außenminister Wadephul und sein israelischer Kollege Saar in Jerusalem unterschrieben. Demnach wird die jährliche Förderung bis zum Ende des Jahrzehnts verfünffacht. Von 1 Million auf 5 Millionen Euro. Die rechtsextreme Maler Svenja Liebig darf an Deutschland ausgeliefert werden. Das Oberlandesgericht in Prag hat ihre Beschwerden dagegen abgewiesen. Das bestätigte die Staatsanwaltschaft Halle unserem Sender. Sie führt das Verfahren in Deutschland. Einzelheiten von Stella Stürmer.
4: In den nächsten Tagen soll die 55-Jährige nach Chemnitz gebracht werden. Hintergrund ist ein Urteil aus dem Jahr 2023. Damals war Liebig in Halle, noch als Sven Liebig, unter anderem wegen Volksverhetzung zu 1,5 Jahren Haft ohne Bewährung verurteilt worden. Danach floh sie nach Tschechien und wurde dort verhaftet. Aufgrund ihrer inzwischen weiblichen Geschlechtszugehörigkeit ist die JVA Chemnitz als einziges Frauengefängnis in der Region zuständig.
2: Argentinien steht im Viertelfinale der Fußball-WM. Nach einem 2-Tore-Rückstand drehte Argentinien die Achtelfinalpartie gegen Ägypten und gewann am Ende mit 3:2. Im Viertelfinale treffen die Argentinier dann auf den Sieger des Spiels Schweiz gegen Kolumbien. Ja, und bei diesem Achtelfinale ist gerade Halbzeit und Tore sind hier noch keine gefallen.
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5: Wolkig, windig, etwas Regen.

0: Nacht Tiefsttemperaturen zwischen 14 und 10 Grad. Morgen wechselnd bewölkt und windig bis 24 Grad. Übermorgen eine Mischung aus Sonne und Wolken bis 26 Grad.
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17: Ich bin Hendrik Daum. Die USA haben die zuvor gelockt.

gelockerten Sanktionen auf iranisches Öl wieder in Kraft gesetzt. Nach Angaben des US-Finanzministeriums wurde eine Ausnahmegenehmigung jetzt wieder zurückgenommen. Ein Regierungsbeamter erklärte, der Iran profitiere nur dann von wirtschaftlichen Erleichterungen, wenn er seinen Verpflichtungen nachkommt.

0: Streeck sprach von einer Totenzahl auf Rekordniveau.
1: Das Besorgniserregende daran ist, dass jeder vierte Drogentote mittlerweile unter 30 Jahre ist und die Zahl der unter 20-Jährigen, die verstorben sind, also wirklich Jugendliche, hat sich seit 2021 fast verdoppelt.
0: Streeck machte für die vielen jungen Opfer auch den Mischkonsum von Medikamenten, Alkohol und anderen Substanzen verantwortlich. Trotz ihrer Verurteilung wegen Veruntreuung will Frankreichs führende Rechtsnationale Marine Le Pen bei der Präsidentschaftswahl im kommenden Jahr antreten. Das hat die 57-Jährige am Abend im französischen Fernsehen gesagt. Ein Berufungsgericht hatte Le Pens Schuldspruch bestätigt, aber ihre Ämtersperre gelockert. Le Pen muss allerdings ein Jahr lang eine Fußfessel tragen. Die rechtsextreme Marla Svenja Liebig darf an Deutschland ausgeliefert werden. Das Oberlandesgericht in Prag hat ihre Beschwerden dagegen abgewiesen. Das bestätigte die Staatsanwaltschaft Halle unserem Sender. Sie führt das Verfahren in Deutschland. Einzelheiten von Stella Stürmer.
2: In den nächsten Tagen soll die 55-Jährige nach Chemnitz gebracht werden. Hintergrund ist ein Urteil aus dem Jahr 2023. Damals war Liebig in Halle, noch als Sven Liebig, unter anderem wegen Volksverhetzung zu 1,5 Jahren Haft ohne Bewährung verurteilt worden. Danach floh sie nach Tschechien und wurde dort verhaftet. Aufgrund ihrer inzwischen weiblichen Geschlechtszugehörigkeit ist die JVA Chemnitz als einziges Frauengefängnis in der Region zuständig.
0: Argentinien steht im Viertelfinale der Fußball-WM. Nach einem 2-Tore-Rückstand drehte Argentinien die Achtelfinalpartie gegen Ägypten und gewann am Ende mit 3:2. Im Viertelfinale treffen die Argentinier auf den Sieger des Spiels Schweiz gegen Kolumbien. Ja, und dieses Spiel steht nach Ende der regulären Spielzeit 0:0. Es geht jetzt also in die Verlängerung.
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4: Tiefstemperaturen zwischen 14 und 10 Grad. Heute wechselnd bewölkt, meist trocken und windig, 21 bis 24 Grad. Morgen eine Mischung aus Sonne und Wolken bis 26 Grad.
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2: Ich bin Hendrik Daum. Die USA haben die zuvor gelockerten Sanktionen auf iranisches Öl wieder in Kraft gesetzt. Nach Angaben des US-Finanzministeriums wurde eine Ausnahmegenehmigung jetzt wieder zurückgenommen. Ein Regierungsbeamter erklärte, der Iran profitiere nur dann von wirtschaftlichen Erleichterungen, wenn er seinen Verpflichtungen nachkomme. Das Verhalten Teherans in der Straße von Hormuz sei für die USA aber völlig inakzeptabel. Zuletzt waren mehrere Tanker in der Meerenge mutmaßlich vom Iran angegriffen worden. Der Drogenkonsum hat im vergangenen Jahr für 2150 Menschen in Deutschland tödliche Folgen gehabt. Der Bundesdrogenbeauftragte Streeck sprach von einer Totenzahl auf Rekordniveau.
3: Das Besorgniserregende daran ist, dass jeder vierte Drogentote mittlerweile unter 30 Jahre ist und die Zahl der unter 20-Jährigen, die verstorben sind, also wirklich Jugendliche, hat sich seit 2021 fast verdoppelt.
2: Streeck machte für die vielen jungen Opfer auch den Mischkonsum von Medikamenten, Alkohol und anderen Substanzen verantwortlich. Trotz ihrer Verurteilung wegen Veruntreuung will Frankreichs führende Rechtsnationale Marine Le Pen bei der Präsidentschaftswahl im kommenden Jahr antreten. Das hat die 57-Jährige am Abend im französischen Fernsehen gesagt. Ein Berufungsgericht hatte Le Pens Schuldspruch bestätigt, aber ihre Ämtersperre gelockert. Le Pen muss allerdings ein Jahr lang eine Fußfessel tragen. Die rechtsextreme Maler Svenja Liebig darf an Deutschland ausgeliefert werden. Das Oberlandesgericht in Prag hat ihre Beschwerden dagegen abgewiesen. Das bestätigte die Staatsanwaltschaft Halle unserem Sender. Sie führt das Verfahren in Deutschland. Einzelheiten von Stella Stürmer.
4: In den nächsten Tagen soll die 55-Jährige nach Chemnitz gebracht werden. Hintergrund ist ein Urteil aus dem Jahr 2023. Damals war Liebig in Halle, noch als Sven Liebig, unter anderem wegen Volksverhetzung zu 1,5 Jahren Haft ohne Bewährung verurteilt worden. Danach floh sie nach Tschechien und wurde dort verhaftet. Aufgrund ihrer inzwischen weiblichen Geschlechtszugehörigkeit ist die JVA Chemnitz als einziges Frauengefängnis in der Region zuständig.
2: Argentinien steht im Viertelfinale der Fußball-WM. Nach einem 2-Tore-Rückstand drehte Argentinien die Achtelfinalpartie gegen Ägypten spektakulär und gewann am Ende mit 3:2. Im Viertelfinale treffen die Argentinier auf die Schweiz, die gerade eben ihr Achtelfinale gegen Kolumbien mit 4:3 im Elfmeterschießen gewonnen hat.
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5: Tiefstemperaturen zwischen 14 und 10 Grad. Heute wechselnd bewölkt, meist trocken und windig, 21 bis 24 Grad. Morgen eine Mischung aus Sonne und Wolken bis 26 Grad.
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